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1: Mit Alexander Fekonja, guten Morgen. Fast täglich passieren schwere Unfälle mit E-Scootern. Österreichweit sind es heuer schon mehr als 2700 gewesen. Hauptunfallursache ist, dass die Fahrerinnen und Fahrer ihren E-Roller unterschätzen. Die häufigsten Verletzungen sind schwere Kopf- und Gesichtsverletzungen. Der ÖAMTC fordert deswegen einmal mehr eine Helmpflicht für alle. Die Helmpflicht für alle unter 16, die es seit Mai ja schon gibt, reicht aus Sicht des Autofahrerclubs nicht aus. OpenAI verschiebt seinen Börsengang. Wegen der aktuellen Debatte über die Risiken von künstlicher Intelligenz schließt OpenAI-Chef Sam Altman den Weg zur Börse heuer aus. Und auch für kommendes Jahr will er sich nicht festlegen. Zuvor müsse noch viel getan werden für die Sicherheit von KI und wie die Branche und Regierungen künftig zusammenarbeiten können. Rund 8 Millionen Menschen wählen heute in Schweden ein neues Parlament. Umfragen vor der Wahl zeigen, dass die Sozialdemokraten wieder Chancen auf den Posten des Ministerpräsidenten haben. Das regierende Mitte-Rechts-Bündnis ist in den vergangenen Monaten hinter der Opposition gelegen, hat zuletzt aber wieder aufgeholt. Tennis, da hat sich Jelena Rybakina den Titel der US Open in New York geschnappt. Die Kasachin hat sich im Finale gegen die Belarusin Arina Sabalenka mit 6:4, 5:7 und 6:2 durchgesetzt und sich somit auch ihren dritten Major-Titel geholt. Ab Montag steht sie erstmals als Weltranglisten-Erste fest.
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1: Mit Anita Hoffmann starten wir gut rein in diesen heutigen Sonntag. Schön, dass Sie mit dabei sind. Und bevor wir jetzt irgendwas anderes machen, schauen wir, wie das Wetter heute in den Bergen so wird.
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1: Ja, wenn Sie da heute unterwegs sein wollen, da erwartet Sie überwiegend gutes Bergwetter. Die Sonne, die scheint meist nur zeitweise, da ziehen ein paar Wolken heute weit über den Gipfeln durch. Am Nachmittag können die Wolken entlang der östlichen Nordalpen etwas dichter werden. Erst gegen Abend wird es dann von Nordwesten her zunehmend und generell bewölkt. Die Temperaturen, die steigen etwas an. Auf 2000 Metern hat es 7 bis 13 Grad, auf 3000 Metern rund 4 Grad. Dazu wird schwacher, im Hochgebirge mäßiger Nordwestwind. In der Nacht auf morgen kommt dann schließlich etwas Regen. Die Schneefallgrenze, die liegt bei etwa 3000 Metern. Dann wissen wir jetzt Bescheid und wir wünschen Ihnen ein schönes Tagerl in den Bergen und viel Spaß jetzt bei uns mit ganz viel Musik auf Radio U1 Tirol. Schönen guten Morgen am Sonntag.

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1: Mit Alexander Fekonja, guten Morgen. E-Scooter liegen voll im Trend, ungefährlich sind sie aber nicht. Im letzten Jahr sind in Österreich fast 2800 Menschen nach Scooterunfällen im Krankenhaus gelandet. Oft liegt es daran, dass die Fahrerinnen und Fahrer den Roller unterschätzen, sagt Christoph Schönlechner vom ÖAMTC.
2: Aufgrund der kleinen Räder und dem hohen Schwerpunkt wegen der stehenden Fahrposition ist der E-Scooter weit instabiler wie ein Fahrrad. Gerade Bordsteinkanten oder irgendwelche Unebenheiten sind ein großes Problem und das führt schnell einmal zu einem Sturz.
1: Meistens werden dann Kopf- und Handverletzungen behandelt. Der ÖAMTC fordert deshalb einmal mehr, dass alle, die mit dem Scooter unterwegs sind, einen Helm aufsetzen müssen. Außerdem erinnert der Club daran, dass man auch beim E-Scooterfahren nüchtern sein muss. Die im Juli gesenkte Mehrwertsteuer auf Grundnahrungsmittel bringt offenbar weniger als gedacht. Laut einer OGM-Auswertung auf Basis von tatsächlichen Einkäufen sparen Haushalte im Schnitt nur 57 statt der erwarteten 100 Euro im Jahr, weil viel weniger Lebensmittel von der Steuersenkung betroffen sind als angenommen. Das Finanzministerium hält aber trotzdem an seinem Sparziel von 400 Millionen Euro fest. Aus Sorge vor unkontrollierten Hacking-Attacken durch künstliche Intelligenz, wie sie zuletzt passiert sind, wollen große amerikanische KI-Firmen ihre Systeme langsamer entwickeln. Da sind sich KI-Entwickler wie Anthropic und OpenAI einig. Zuspruch gibt's auch von Tech-Milliardär Elon Musk. Anthropic und OpenAI wollen künftig unabhängige Beobachter ins Unternehmen lassen, die Sicherheit ihrer KI-Modelle prüfen. Bei den Filmfestspielen in Venedig hat die dänisch-ägyptische Regisseurin Me El Touki den Goldenen Löwen für ihren Film Woman Unknown gewonnen. Zudem hat die Hauptdarstellerin Mathilde Arcel den Preis als beste Schauspielerin gewonnen. Bester Schauspieler ist John Malkovich für seine Rolle in Wild Horse 9.
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4: Morgen geht's wieder los mit dem Ernst des Lebens, wie man so schön sagt. Und damit jetzt erst einmal einen wunderschönen Sonntag. Es ist der 13. September und wir haben es jetzt kurz nach 7. Ab morgen, da müssen wieder mehr als 98.000 Schülerinnen und Schüler die Schulbank drücken. Am spannendsten ist das ja immer für alle Erstklässler. Worauf sich die am meisten freuen im neuen Schuljahr, das hören wir in wenigen Minuten. Davor helfen uns jetzt aber erst einmal DJ Ötzi gemeinsam mit Nick P. und Sonnwend, raus aus dem Bett an diesem heutigen Sonntag. Feines Aufstehen!

0: Erleichterung und Aufatmen wahrscheinlich bei den Eltern, eher weniger Freude gibt's dafür wahrscheinlich bei den Jungs und Mädels im Land, die dann bald wieder in die Schule müssen. Und damit schönen Sonntagmorgen auf U1, weil morgen ist ja wieder Schulbeginn. Besonders aufregend natürlich für die, die zum allerersten Mal heuer in die Schule kommen. 7.900 Kinder werden das sein, beginnen morgen mit der Volksschule. Aber worauf freuen sich die eigentlich am meisten?
1: Auf meine Lehrerin und auf das Schreiben und aufs Lesen.
2: Auf euch?
3: Rechnen.
4: Mathe?
5: Mathematik.
6: Weil ich mag das.
7: Deutsch.
8: Schreiben und Lesen lernen, dass ich selber Buch lesen kann.
9: Hausübung machen.
10: Ganz viele Malen.
11: Auf die Schultüte.
12: Neue Freunde kennenlernen.
13: Was ich im Kindergarten Freunde habe, da freue ich mich richtig. Es gehen auch nur zwei in meine Klasse.
0: Ja, da wünschen wir allen auf jeden Fall schon heute einen guten Start ins neue Schuljahr. Sowohl den Schülern als auch natürlich den vielen Lehrerinnen und Lehrern bei uns im Land.

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1: Elvis Presley bringt einfach immer gute Laune, vor allem heute am Sonntag zum Aufstehen. Das ist Ihr Lieblingsradio U1 Tirol. Und jetzt geht's um einen Zustand, in dem sich astronomisch definiert Sonne und Mond genau gegenüberstehen. Die der Erde zugewandte Seite vom Mond wird dabei vollständig von der Sonne ausgestrahlt. Klingt kompliziert. Einfach gesagt, geht's jetzt um den Vollmond hier bei uns.
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3: Ich bin die Maria aus Dux und ich lese ein kurzes Gedicht über den Vollmond. Durch die Zimmer gehen und singen, über Wischewannen springen, auf dem Geländer Tango tanzen und erzählen von Seppen und Franzen. Und dabei soll man nicht stehen. Er soll nicht unterbrochen werden, der Schlafwandler. Gewucht's ja nicht. Heut hat das Begeleisen mit und verraumt ganz ungeschroren die Begelwäsche. Bin ich froh. Aufs nächste Mal, da steck ich gleich die Nähmaschine ein.
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0: Schönen guten Morgen.
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0: Die zweite Hälfte fehlt noch, von den Wagen bis zu den Fischen. Bei den Wagen darf heute ein bisschen Ballast über Bord geworfen werden, körperlich und seelisch. In der Liebe macht ein klares Nein interessant, während die Intuition im Beruf genau den richtigen Weg weisen kann, wenn Sie heute arbeiten müssen. Die Skorpione sollten heute mit beiden Beinen auf dem Boden bleiben und nicht alles auf einmal erreichen wollen. Dafür überzeugen Sie mit Charme und guten Worten, ein bisschen Bewegung bringt zusätzlich Schwung. Die Schützen sprudeln heute vor kreativen Ideen und entdecken so manche kleine Glücksquelle. In der Liebe darf das Erhobene ruhiger mal etwas kürzer treten, während Auftritte und Gespräch besonders gut gelingen. Bei den Steinböcken wird es heute nach einer anstrengenden Zeit langsam wieder ein bisschen leichter. Ein bisschen Belohnung ist durchaus erlaubt. Sport und frische Energie tun gut. Beruflich darf außerdem mutig nach vorne geblickt werden, schon auf den morgigen Montag. Die Wassermänner dürfen heute erkennen, dass Nachgeben manchmal einfach für mehr Frieden sorgt. Mit Tatendrang und Menschenkenntnis überzeugen sie. Kleine Pausen halten dabei die Energie hoch. Und die Fische sollten heute raus aus dem Alltagstrott und sich ein bisschen was Schönes gönnen. Besonders der Abend möchte nicht allein verbracht werden. In der Liebe, da bringt eine kleine Aufmerksamkeit große Freude. Ich würde sagen, das klingt doch alles ziemlich gut. Machen wir wie immer das Beste aus dem heutigen Sonntag. Wir begleiten Sie, das ist Patrick Steindl.

0: Atlantis mit ganz viel Gefühl hier bei uns auf Radio U1 Tirol. Die Familie, die steht ja bei vielen von uns definitiv an erster Stelle im Privaten und es geht aber auch manchen Tiroler Betrieben so. Schönen Sonntag. Die Diözese Innsbruck, die hat dafür jetzt ein Zertifikat erhalten als familienfreundlicher Betrieb. Und genau darum geht's jetzt in unserem heutigen Impuls aus der Diözese Innsbruck. Also zurücklehnen und genießen.
1: Liebe Hörerinnen und Hörer von Radio 1, mein Name ist Elisabeth Falger und ich bin Mitarbeiterin der Personalabteilung der Diözese Innsbruck. Ich freue mich, heute an diesem besonderen Sonntag ein paar Worte zu einem Herzensprojekt von mir, der Vereinbarkeit von Beruf und Familie, sagen zu dürfen. Heute ist der letzte Tag nach den langen Sommerferien, bevor morgen für viele der Schulalltag wieder losgeht. Die Diözese Innsbruck beschäftigt sich schon sehr lange, seit Jahren, mit diesem Thema und verfolgt Grundwerte und eine Grundhaltung, die da sehr viel Raum und Möglichkeiten für die Vereinbarkeit von Beruf, Familie und Freizeit möglich machen. Umso erfreulicher finde ich es, dass die Diözese Innsbruck seit Juni diesen Jahres das Gütezeichen familienfreundlicher Arbeitgeber tragen darf. Die Mitarbeiterinnen und Mitarbeiter selber haben hier Ideen eingebracht und erarbeitet, um einige zu nennen, zum Beispiel Leitfäden für Väterkarenz, Papamonat, Pflege von Angehörigen bis hin zum Schulkostenzuschuss und Familienwahlfahrt und Kinder mit zum Arbeitsplatz zu nehmen, sind ganz tolle Maßnahmen entstanden. Mit diesen Gütezeichen möchten wir als Arbeitgeberin auf Weiterentwicklung setzen, Familienfreundlichkeit als kein Projekt, sondern als dauerhaften Entwicklungsprozess zu sehen.
0: In diesem Sinne, einen wunderschönen Sonntag.

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1: Mit Alexander Fekon. Ja, guten Morgen. Fast täglich passieren schwere Unfälle mit E-Scootern. Österreichweit sind es heuer schon mehr als 2700 gewesen. Hauptunfallursache ist, dass die Fahrerinnen und Fahrer ihren E-Roller unterschätzen. Die häufigsten Verletzungen sind schwere Kopf- und Gesichtsverletzungen. Christoph Schönlechner vom ÖAMTC fordert deswegen einmal mehr eine Helmpflicht für alle.
2: Aktuell gilt eine Helmpflicht bis 16 Jahre, wobei halt diese Altersgruppe bei den verunglückten Zahlen nicht die Mehrheit ist. Und daher eben unsere Forderung, die Helmpflicht auf alle Altersgruppen auszuweiten.
1: Außerdem erinnert der Club daran, dass man auch, wenn man mit einem E-Scooter unterwegs ist, nüchtern sein muss. Im Untersuchungsausschuss zur Causa Pilnacek werden kommende Woche erstmals Politikerinnen befragt. Am Mittwoch ist die frühere Justizministerin Alma Zadic an der Reihe, am Donnerstag die amtierende Justizministerin Anna Sporer. Es geht um die Frage, ob sich die Politik nach dem Tod des früheren Spitzenbeamten Pilnacek in die Arbeit der Justiz eingemischt hat. Rund 8 Millionen Menschen wählen heute in Schweden ein neues Parlament. Umfragen vor der Wahl zeigen, dass die Sozialdemokraten wieder Chancen auf den Posten des Ministerpräsidenten haben. Das regierende Mitte-Rechts-Bündnis ist in den vergangenen Monaten hinter der Opposition gelegen, hat zuletzt aber wieder aufgeholt. Tennis, da hat sich Jelena Rybakina den Titel der US Open in New York geschnappt. Die Kasachin hat sich im Finale gegen die Belarusin Arina Sabalenka mit 6:4, 5:7 und 6:2 durchgesetzt und sich somit auch ihren dritten Major-Titel geholt. Ab Montag steht sie erstmals als Weltranglisten-Erste fest.
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4: Schönen guten Morgen wünscht Manfred Bauer. Heute ist es oft sonnig. Dabei ziehen höhere Wolkenfelder über den Himmel. Teilweise fallen sie kompakter aus und färben den Himmel milchig weiß. Im östlichen Unterland können am Nachmittag auch schon mittelhohe Wolken dabei sein und kann sich die Sonne schwer tun. Es wird aber wieder warm mit 20 bis 24 Grad am Nachmittag. Am Abend werden die Wolken von Norden her generell dichter und in der Nacht auf morgen Montag folgt Regen. Morgen anfangs trüb mit Schauern, die im Unterland am längsten halten. Im Oberland und im Zentralraum stellt sich ab dem späten Vormittag eine Mischung aus Sonne und Wolken ein. Am Nachmittag wird es auch im Unterland freundlicher. Am Dienstag nach Auflösen von Hochnebel viel Sonne und bis zu 27 Grad. Am Mittwoch bis in den Nachmittag hinein noch freundlich und warm. Dann folgt aber eine Kaltfront mit Regen und Abkühlung.
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6: Auf geht's jetzt in die östlichste Gemeinde in Osttirol und zwar nach Nikolsdorf. Schönen Sonntag, fein, dass Sie wieder da sind. Heimatforscher Martin Reiter und ich, wir schauen uns ein bisschen in dieser Gemeinde heute um und sprechen unter anderem gleich über die große Burganlage aus dem Mittelalter, die es in der Gemeinde Nikolsdorf gibt. Gleich legen wir los, davor noch ein bisschen was zum Munterwerden. Schön, dass Sie da sind.

0: Auf geht's in dieser Woche mal wieder in den Bezirk Lienz. Wir sind also wieder mal in Osttirol mit unserem U1 Sonntagsreiter. Bei mir natürlich wieder Heimatforscher Martin Reiter. Martin, wir sind heute in Nikolsdorf. Wir schauen uns diese Gemeinde ein bisschen genauer an. Nimm uns mal mit, verort uns das bitte mal.
1: Ja, man kann sagen, die Gemeinde an der Grenze, an der Landesgrenze zu Kärnten liegt also Nikolsdorf am Ende vom Lienzer Talboden, kann man sagen, auf einer Höhe von 671 Metern. Die Fläche, die beträgt 33,59 Quadratkilometer. Es ist die östlichste Gemeinde Osttirols, also Ost-Ost in Tirol, kann man sagen, und hat ungefähr 865 Einwohnerinnen und Einwohner. Das ganze Gemeindegebiet, das reicht von den sonnigen Flächen da im Traudal herunter bis in die bewaldeten Hänge von der Kreuzeck-Gruppe. Und im Osten, da bildet das sogenannte Kärntner Tor eine natürliche Verengung des Traudals und zugleich, wie ich gesagt habe, die Landesgrenze zwischen Tirol und Kärnten.
0: Auch Nikolsdorf besteht natürlich wieder aus verschiedenen Ortschaften, Martin.
1: Ja, da ist einmal Nikolsdorf selber, dann Lengberg, Nürsach, Dahmer, Linzberg, Michelsberg und Plone. Also ganz interessante Namen gibt es da. Und die Geschichte, die reicht natürlich weit zurück. Erstmals urkundlich erwähnt worden ist die Gemeinde 1207 und sie hat rund 600 Jahre zum Erzbistum Salzburg gehört.
0: Und auch ganz cool, in Nikolsdorf gibt es eine Burganlage.
1: Ja, aus einer ehemaligen Burg, da ist das Schloss Lengberg entstanden, also die mittelalterliche Burganlage, die prägt heute noch das Landschaftsbild, weil sie ein bisschen auf einer Anhöhe steht und sie war früher das Mittelpunkt vom gleichnamigen Gericht Lengberg.
0: Wie schaut es aus mit der Pfarrkirche in Nikolsdorf? Gibt es das dort?
1: Natürlich gibt es eine Pfarrkirche und die ist dem heiligen Bartholomäus geweiht, also ja, es ist so das Wahrzeichen vom Ort, wie in den meisten Gemeinden. Der gotische Kirchenbau, der ist aus dem 15. Jahrhundert gewesen und hat also ganz einen interessanten Altarraum mit einem Sternrippengewölbe. Und der hohe Kirchturm hat immerhin 42 Meter.
0: Und in Nikolsdorf gibt es nicht nur eine Burg, eine Pfarrkirche, sondern da landen Flieger und es heben auch Flieger dort ab. Darüber sprechen wir dann gleich noch ein bisschen.

0: ganz viel. Gute Musik zum Aufstehen am Sonntag hier auf Radio U1 Tirol. Und dazwischen gibt es immer ein bisschen Heimatkunde bei uns, wie jeden Sonntag. Wir sind heute ja in der Gemeinde Nikolsdorf unterwegs, also wieder mal in Osttirol. Martin, wir haben schon über die Pfarrkirche gesprochen. Es gibt in Nikolsdorf auch eine Wallfahrtskirche.
1: Ja, und zwar im Ortsteil Nörsach. Da befindet sich die spätgotische Wallfahrtskirche zu den Heiligen Chrysant und Daria. Also ganz interessante Heilige, die was man eigentlich nicht oft in Tirol findet. Sehr wertvolle Fresken sind in dieser Wallfahrtskirche zu sehen und natürlich auch ein ungewöhnliches Netzrippengewölbe. Also das sollte man sich auf jeden Fall einmal anschauen.
0: Und was ich ja ganz spannend finde, in Nikolsdorf, doch eine relativ kleine Gemeinde, gibt es einen Flugplatz.
1: Ja, der Flugplatz Lienz-Nikolsdorf liegt natürlich in der Gemeinde Nikolsdorf. Da kann die Gemeinde stolz sein, dass sie einen eigenen Flugplatz hat. Und man hat ihn auch schon oft in den Medien gehört, also ab und zu auch mit negativen Nachrichten, leider mit traurigen, also Abstürzen oder so von Flugzeugen, die von dort gestartet sind. Ja, aber wir wollen nicht schwarz malen, also ab in die Lüfte von Nikolsdorf aus.
0: Das klingt sehr, sehr gut. Martin, schauen wir am Schluss noch auf ein paar Persönlichkeiten aus Nikolsdorf.
1: Ja, einige aus der Vergangenheit, die man vielleicht nicht mehr so weiß, aber vielleicht sollte man es trotzdem erwähnen. Da ist nämlich der Gottfried Meyer Hassler gewesen, der war von 1908 bis 1938 Bürgermeister von Nikolsdorf und war von 1912 bis 1934 sogar Landtagsabgeordneter. Und dann war noch der langjährige Pfarrer Karl Meister und der Josef Zelger, ebenfalls Pfarrer, die also Verdienste um die Gemeinde gehabt haben und zu Ehrenbürgern ernannt worden sind. Und natürlich auch noch ein Osttiroler Künstler ist eng verbunden mit der Gemeinde, der Helmut Milonik. Der hat sehr viele Arbeiten geschaffen für das Schloss Lengberg und für den Nikolsdorfer Friedhof.
0: Vielen Dank, Martin, für diese ganzen Infos und einen schönen Sonntag noch.
1: Ja, danke ebenfalls und den Schülerinnen und Schülern schon einen guten Schulbeginn.

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0: Wir können uns doch sicher alle noch an unsere Kindheit erinnern, oder? Die einen ein bisschen mehr, die anderen ein bisschen weniger und bei den einen ist es vielleicht weniger unbeschwert gewesen als bei den anderen. Und auch wenn wir eine wunderschöne Kindheit gehabt haben, die von der Isabella Huber, die ist auch schon ziemlich perfekt gewesen.
1: Wir sind in Schule gegangen, heimgekommen, Hausübungen gemacht und dann waren wir den ganzen Tag eigentlich draußen unterwegs im Dorf. Und sie ist einfach das Feine am Land. Da kannst du laufen und es passiert nichts, du musst nicht schauen.
0: Ja, die Isabel Huber ist unser heutiges Dorf-Original. Mehr über ihre Kindheit und die Veränderungen in Nickelsdorf hören wir in wenigen Minuten. Davor jetzt noch Vollgas Tirol.

0: Ganz gemütlich starten wir rein in den heutigen Sonntag hier auf U1. Und jetzt kommt der Teil, in dem wir die Einheimischen zu Wort kommen lassen. In unserer heutigen Schwerpunktgemeinde Nikolsdorf ist das die Isabel Huber.
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0: Starten wir jetzt einmal ganz, ganz vorne in deiner Kindheit. Erzähl uns einmal ein bisschen, wie war es denn früher in Nikolsdorf, wie war es denn in der Kindheit?
2: Also ich kann nicht sagen, dass sich nicht viel geändert hat bis jetzt. Meine Kindheit war voll fein. Wir haben direkt da im Ort gewohnt. Schule war über uns. Also wir sind Schule gegangen, heimgekommen, Hausübungen gemacht und dann waren wir den ganzen Tag eigentlich draußen.

0: Uns schade ist natürlich, Infrastruktur ist nicht viel da. Lokal haben wir leider auch keins mehr. Das merkt man schon. Also da seien auch die Leute einfach gleich mal daheim. Es gibt nichts mehr. Ich meine, was super ist, die Vereine, die arbeiten fein zusammen und das funktioniert wirklich super.
1: Du hast die Vereine jetzt schon ein bisschen angesprochen. Wie schaut's denn so generell aus mit dem Vereinsleben in Nikolsdorf?
0: Also Vereinsleben ist bei uns wirklich gut, sehr gut. Also sie spielen echt alle super zusammen und wenn man am Verein fragt, kannst du mir bitte helfen, wird immer gleich ja gesagt. Also da gibt's bei uns nicht. Wir sind auch früh zu den Vereinen gegangen, also mit 15 habe ich bei der Landjugend angefangen zum Beispiel, dann mit 16 zur Musikkapelle. Und also das Vereinsleben ist da in Nikolsdorf wirklich super.
1: Und ihr merkt es wahrscheinlich auch darüber hinaus, oder? Wenn es irgendwie hart auf hart kommt, dann kann man sich verlassen.
0: Ja, also da, wie gesagt, man ruft jetzt am Vereinsobmann an und fragt mal, kannst du bitte helfen? Und man wird eigentlich fast nie eine Absage kriegen.

0: kennt man in der Gemeinde ja vor allem für deine Krapfen. Du hast die Krapfenmacherei quasi ins Leben gerufen. Erzähl uns mal ein bisschen drüber, wie hat denn das angefangen?
1: Ja, interessante Geschichte. Früher habe ich geputzt. Und ich wollte einfach nicht mehr putzen und habe dann mit meiner Mama so drüber geredet, was kann ich machen. Ja, dann hat die Mama gemeint, schreibe einmal eine im WhatsApp-Status, dass sie Schlupfkrapfen machen würde. Und dann hat es seinen Lauf genommen. Somit sind wir jetzt schon 5 Jahre in der Gemeinde, im Kultursaal. Und wir produzieren einige an 1000 Krapfen. Und das macht uns viel Spaß.
0: Und es ist ja so, dass die Rezepte für die Krapfen immer, entweder man kriegt sie von der Oma oder von der Mama mit und damit ist dann irgendwie doch jedes Rezept so wieder ein bisschen einzigartig. Kann man das so sagen?
1: Ja, das ist ja so. Früher hat man immer Omas Schlupfkrapfen gesagt und das sagen auch viele, ich mache nur Omas Schlupfkrapfen weiter. Wir haben jetzt unser eigenes Rezept. Ich habe mir das selber ein bisschen so zusammen gereimt, wie schmeckt es am besten. Was wichtig ist, ist die Würze. Und durch das, dass wir das Kräutersalz selber machen, die Kräuter habe ich

0: im Garten und die lasse ich dann trocknen, haben die auch eigene Note. Also das ist schon was Eigenes.
1: Du bist sehr viel in der Gemeinde Nikolsdorf. Du bist dort aufgewachsen, bist da daheim. Wo ist denn da dein Lieblingsplatzerl?
0: Mein Lieblingsplatzerl ist einfach daheim. Und das ist am Berg oben. Also mein Mann führt einen Bergbauernhof. Und ja, das Schönste ist daheim. Wir sehen da über den ganzen Lienzer Talboden. Natürlich ist es im Dorf herunten auch schön, aber oben daheim ist einfach am feinsten.
1: Schauen wir noch einmal vielleicht auf Herausforderungen, mit der die Gemeinde momentan zu kämpfen hat. Was würdest du denn sagen? Was ist denn da momentan zu managen?
0: Zu managen war super, wenn wir wieder lokal kriegen. Also wir haben am Sportplatz unten eine Kantine. Sie sind auf der Suche nach einem Pächter, aber es ist einfach nicht einfach, beziehungsweise einen Richtigen zu finden, der was das führt.
1: Das bringt uns eh schon zum Schluss ein bisschen, indem wir schon ein bisschen in die Zukunft geschaut haben. Was würdest du dir denn so generell für deine Gemeinde Nikolsdorf in Zukunft wünschen?
0: Wie wir schon geredet haben, einmal auch lokal. Infrastruktur ist leider auch nicht so groß geschrieben. Vielleicht, dass wir da auch wieder was schaffen. Ja, und einfach miteinander arbeiten und nicht gegeneinander. Wäre ganz wichtig.
1: Ich glaube generell ein gutes Motto, nicht nur für euch in Nikolsdorf, sondern generell für die Tiroler Gemeinden.
0: Genau, so ist es.
1: Dann sage ich vielen, vielen Dank, dass du dir für uns die Zeit genommen hast und ich wünsche auch dir persönlich alles, alles Gute für deine Zukunft.
0: Ja, ich sage auch danke, fein war's.

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0: Ja, und damit sind wir schon wieder am Ende der heutigen Frühsendung angelangt. Ich sage damit für euch, Anna-Maria Rödig wünscht Ihnen jetzt noch einen erholsamen Sonntag. Und falls Sie noch Pläne für heute haben oder besser noch keine haben, U1-Moderator Lukas Brunner, der ist heute in Kitzbühel im Hahnenkammstübel zu Gast. Und zwar ab 11 Uhr geht's da los. Und mit ihm auf der Bühne stehen werden da die Grobertaler, Martin Locher, die Tierseher und auch die Julia Buchner. Also, gerne vorbeischauen, wenn Sie Zeit haben. Bis 14 Uhr send mal direkt von dort. Hört man also auch im Radioprogramm hier. Und damit jetzt noch schönen Sonntag und bis nächste Woche.
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1: Mit Hannes Haab. Die im Juli gesenkte Mehrwertsteuer auf Grundnahrungsmittel bringt offenbar weniger als gedacht. Konkret ist nämlich nur knapp ein Viertel der tatsächlich gekauften Lebensmittel von der Steuersenkung überhaupt betroffen. Das zeigt eine neue OGM-Auswertung. Alexander Fekonia erklärt warum.
2: Grund dafür sind die vielen Ausnahmeregelungen. Zum Beispiel gilt der ermäßigte Steuersatz zwar für Weizenmehl, nicht aber für Roggenmehl. Auch bei Brot und Gebäck kommt es auf den Fett- und Zuckeranteil an. Für die Untersuchung haben mehr als 800 Personen ihre Kassenzettel eingeschickt. Mehr als 2000 Belege wurden ausgewertet. Das Ergebnis: Haushalte sparen sich im Schnitt nur 57 Euro im Jahr, deutlich weniger als die ursprünglich versprochenen bis zu 100 Euro.
1: Das Finanzministerium rechnet trotzdem weiter mit der geplanten Gesamtentlastung von 400 Millionen Euro. Die Ausnahmen seien bei dieser Schätzung nämlich schon eingerechnet gewesen, heißt es da. Rund 8 Millionen Menschen wählen heute in Schweden ein neues Parlament. Umfragen vor der Wahl zeigen, dass die Sozialdemokraten wieder Chancen auf den Posten des Ministerpräsidenten haben. Das regierende Mitte-Rechts-Bündnis ist in den vergangenen Monaten hinter der Opposition gelegen, hat zuletzt aber wieder aufgeholt. Politologen erwarten ein enges Rennen. In Tirol ist gestern auf einer Bergtour eine Wanderin etwa 100 Meter über steiles Gelände abgestürzt. Passiert ist der Unfall im Bezirk Innsbruckland im Bereich der Brennerspitze in Neustift im Stubaital. Die 50-Jährige hat sich dabei schwer am Kopf verletzt. Der Rettungshubschrauber hat die Frau in die Klinik Innsbruck geflogen. Fast täglich passieren schwere Unfälle mit E-Scootern. Österreichweit sind es heuer schon mehr als 2700 gewesen. Hauptunfallursache ist, dass die Fahrerinnen und Fahrer ihren E-Roller unterschätzen. Die häufigsten Verletzungen sind schwere Kopf- und Gesichtsverletzungen. Der ÖMTC fordert deswegen einmal mehr eine Helmpflicht für alle. Die Helmpflicht für alle unter 16, die es seit Mai gibt, reicht aus Sicht des Autofahrerclubs nicht aus.
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4: Schönen guten Morgen wünscht Manfred Bauer. Heute ist es oft sonnig. Dabei ziehen höhere Wolkenfelder über den Himmel. Teilweise fallen sie kompakter aus und färben den Himmel milchig weiß. Im östlichen Unterland können am Nachmittag auch schon mittelhohe Wolken dabei sein und kann sich die Sonne schwer tun. Es wird aber wieder warm mit 20 bis 24 Grad am Nachmittag. Am Abend werden die Wolken von Norden her generell dichter und in der Nacht auf morgen Montag folgt Regen. Morgen anfangs trüb mit Schauern, die im Unterland am längsten halten. Im Oberland und im Zentralraum stellt sich ab dem späten Vormittag eine Mischung aus Sonne und Wolken ein. Am Nachmittag wird es auch im Unterland freundlicher. Am Dienstag, nach Auflösen von Hochnebel, viel Sonne und bis zu 27 Grad. Am Mittwoch bis in den Nachmittag hinein noch freundlich und warm. Dann folgt aber eine Kaltfront mit Regen und Abkühlung.
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1: Mit Hannes Haab. Nach ihrem Wahlerfolg in Sachsen-Anhalt bleibt die Rechtspartei AfD Gesprächsthema Nummer 1 in Deutschland. Zehntausende haben deshalb gestern in mehreren deutschen Städten gegen Rechtsextremismus demonstriert. Alleine in Hamburg sind 25.000 Menschen gegen die AfD auf die Straße gegangen, wie auch diese beiden Demonstranten.
2: Auf jeden Fall ist die Demokratie gefährdet, wenn es so weitergeht. Ich glaube, es ist nicht damit getan, irgendwie darauf zu warten, dass alle paar Jahre eine Wahl ist, sondern wir müssen tatsächlich darüber reden, wie kann es sein, dass so viele Leute sich davon angesprochen fühlen.
3: Ich will, dass es hier einfach liberal bleibt und jeder Mensch sich entfalten kann.
1: Heute gibt es zudem Kommunalwahlen in Niedersachsen. Mehrere AfD-Kandidaten sind da gar nicht zugelassen, weil an ihrer Verfassungstreue gezweifelt wird. Kanzler Friedrich Merz steht indes weiter in der Kritik. CSU-Chef Söder schließt aber einen Sturz durch seine Partei aus. Die im Juli gesenkte Mehrwertsteuer auf Grundnahrungsmittel bringt offenbar weniger als gedacht. Konkret ist nämlich nur knapp ein Viertel der tatsächlich gekauften Lebensmittel von der Steuersenkung überhaupt betroffen. Das zeigt eine neue OGM-Auswertung. Grund dafür sind die vielen Ausnahmeregelungen. Zum Beispiel gilt der ermäßigte Steuersatz zwar für Weizenmehl, nicht aber für Roggenmehl. Das Ergebnis: Haushalte sparen sich im Schnitt nur 57 Euro im Jahr, deutlich weniger als die ursprünglich versprochenen bis zu 100 Euro. Aus Sorge vor unkontrollierten Hackerattacken durch künstliche Intelligenz, wie sie zuletzt passiert sind, wollen große amerikanische KI-Firmen ihre Systeme langsamer entwickeln. Da sind sich KI-Entwickler wie Anthropic oder OpenAI einig. Zuspruch gibt es auch von Tech-Milliardär Elon Musk. Anthropic und OpenAI wollen künftig unabhängige Beobachter ins Unternehmen lassen, die die Sicherheit ihrer KI-Modelle prüfen. China ist bereits bei E-Autos gut im Geschäft. Jetzt setzt sich dieser Erfolg auch bei Elektro-Lkw fort. Laut einer Studie der Beraterfirma PwC hält China hier bereits 95% Marktanteil. Europa hinkt dagegen deutlich hinterher. Der Grund ist vor allem, dass China viel Geld dafür in die Hand nimmt und Firmen mit hohen Förderungen unterstützt.

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0: 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Mit Hannes Haab. Beim Ölpreis geht es aktuell wieder nach oben. Grund sind neue Kämpfe in der Golfregion. In der Straße von Hormuz hat es erneut Angriffe auf Schiffe gegeben. Auch der Drohnenangriff zuletzt auf eine saudische Ölpipeline macht die Märkte nervös. Das macht sich auch in Österreich bei den Sprit- und Heizölpreisen bemerkbar. Die Regierung hat die Spritpreisbremse zwar verlängert, das reicht aber nicht, sagt Sebastian Obrecht vom ABÖ gegenüber Servus TV.
1: 1,9 Cent Entlastung bedeutet bei einem 50-Liter-Tank nicht einmal 1 Euro Entlastung. Der Treibstoff ist in Österreich doppelt besteuert mit der CO2-Bepreisung und der Mineralölsteuer. Dazu kommt sogar auch noch die Mehrwertsteuer. Und es wäre ein leichtes, eine dieser Steuer zu senken oder ganz auszusetzen.
0: Der Ölpreis könnte noch weiter steigen, sagen Ökonomen. Erst letzte Woche ist der Preis über die 100-US-Dollar-Marke pro Fass gestiegen. Nach ihrem Wahlerfolg in Sachsen-Anhalt bleibt die Rechtspartei AfD Gesprächsthema Nummer 1 in Deutschland. Zehntausende haben deshalb gestern in mehreren deutschen Städten gegen Rechtsextremismus demonstriert. Heute gibt es zudem in Niedersachsen Kommunalwahlen. Mehrere AfD-Kandidaten sind da gar nicht zugelassen, weil an ihrer Verfassungstreue gezweifelt wird. Kanzler Friedrich Merz steht indes weiter in der Kritik. CSU-Chef Söder schließt aber einen Sturz durch seine Partei aus. In Mils und Hall in Tirol ist die Polizei gestern zu einem Großeinsatz ausgerückt. An zwei Orten haben Zeugen jeweils eine bewaffnete Person gemeldet. Einmal mit einer Maschinenpistole, das andere Mal mit einer Pistole. Die Polizei hat deswegen sogar ein Fußballspiel unterbrochen und 300 Zuschauer durchsucht. Gefunden haben die Beamten aber weder die Verdächtigen noch eine Waffe. Die Finanzpolizei hat im Burgenland einen ungewöhnlichen Fund gemacht. Bei einer Kontrolle einer Druckerei haben die Beamten in zwei Hinterzimmern 55 Reptilien gefunden, die ein 40-Jähriger offenbar gehalten hat. Darunter Schlangen, Chamäleons und Schildkröten, die zum Teil unter strengem Schutz stehen. Teilweise waren die Tiere kraftlos oder dehydriert. Der Mann muss nun mit einer Anzeige und einer Geldstrafe rechnen.

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1: Mit Hannes Harp. Jeder 10. neue Lehrer in Österreich ist mittlerweile ein Quereinsteiger oder eine Quereinsteigerin. Und das soll laut Bildungsminister Christoph Wiederkehr auch so bleiben. Mehr sollen es aus seiner Sicht nicht werden, das sei bereits die richtige Balance. Denn
2: nach vielen Jahren eines extremen Lehrkräftemangels haben wir jetzt die Trendwende geschafft. Wir haben deutlich mehr Bewerbungen als offene Stellen österreichweit. Wir hatten ca. 9.000 offene Stellen, dabei über 18.000 Personen, die sich darauf beworben haben.
1: Verbessern will der Minister aber den Berufseinstieg der Quereinsteiger, etwa durch bessere Begleitung am Schulanfang. An der pädagogischen Zusatzausbildung selbst soll sich vorerst nichts ändern. Beim Ölpreis geht es aktuell wieder nach oben. Grund sind neue Kämpfe in der Golfregion. In der Straße von Hormuz hat es erneut Angriffe auf Schiffe gegeben. Auch der Drohnenangriff auf eine saudische Ölpipeline zuletzt macht die Märkte nervös. Das macht sich auch in Österreich bei den Sprit- und Heizölpreisen bemerkbar. Die Regierung hat die Spritpreisbremse zwar verlängert, es braucht aber mehr als die aktuell 1,9 Cent pro Liter Entlastung, fordern Autofahrerclubs. In Pinsdorf im Bezirk Gmunden in Oberösterreich hat ein betrunkener Autofahrer gestern Abend einen schweren Unfall gebaut. Der 58-Jährige ist mit einem entgegenkommenden Wohnmobil zusammengestoßen, das sich daraufhin überschlagen hat. Die beiden Menschen im Wohnmobil sowie der Alkoholenker selbst sind dabei nur leicht verletzt worden. Ein Alkotest bei dem Mann hat über 1,5 Promille ergeben. Italien hat im heurigen Sommer einen neuen Tourismusrekord aufgestellt. Von Juni bis August wurden über 72 Millionen Ankünfte und 276 Millionen Übernachtungen gezählt. Ein Plus von rund 2% gegenüber dem Vorjahr, das ebenfalls schon ein Rekordjahr gewesen ist. Besonders gefragt waren heuer die Berggebiete, was der Tourismusminister auch mit den Hitzewellen im Sommer erklärt.
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16: Und da begrüßen wir Sie recht herzlich an diesem Sonntag zur Mittagszeit, liebe Hörerinnen und Hörer von Radio U1 Tirol. Und ein herzliches Grüß Gott hier am Hahnenkammstüberl in Kitzbühel, Bauert bei Kitzschi, unser Radio U1 Frühschoppen heute wieder in luftigen Höhen. Traumhaftes Wetter und es gibt heute auch einen Grund zu feiern. 30 Jahre Hahnenkammstüberl mit der Lisi, was ganz was Besonderes. Und darüber werden wir uns heute unterhalten. Und deshalb haben wir heute auch ein hochkarätiges Programm zusammengestellt. Für jeden, was mit dabei. Martin Locher wird für Stimmung sorgen. Die Hallodris aus dem Zillertal sind mit dabei. Julia Buchner, die Grubertaler und die Tierseher. Und viele, viele Gäste aus nah und fern sind extra angereist. Und wir schicken einen riesengroßen Einstandsapplaus hinaus in die große, weite Welt. Und das Besondere am heutigen Nachmittag. Wir dürfen Sie zwei Stunden lang mit viel guter Laune jetzt begleiten. Schön, dass Sie Radio U1 eingeschaltet haben. Und ja, wir würde sagen, wir starten gleich schon hinein mit den Tiersehern hier bei uns. Und Sie haben schon was Besonderes mit dabei zum Mitfeiern und Mitsingen. Amore, lass die Neideln. Gute Unterhaltung.

0: Tierseher heute hier bei unserem Radio U1 Frühschoppen Roland. Und in der Zeit der Tierseher hat sich natürlich schon wirklich einiges getan musikalisch. Seid ihr jetzt aber, glaube ich, da 110% dort angelangt, wo ihr gerne sein möchtet?
1: Genau so ist es, ja. Es hat natürlich in die letzten 18 Jahre einige Veränderungen gegeben. Ich glaube, es ist auch nicht zu vermeiden, dass es Veränderungen gibt und viele davon sind auch gut. Also wir sind wahnsinnig happy in dieser Formation mit unserem Live-Set und auch mit dem Tommy als Fünf-Mann-Besetzung. Also sind wir gut am Weg, denke ich, ja.
0: Und da seid ihr natürlich auch bei den großen Zeltfesten als Partyband gerne dabei, mit vielen eigenen Liedern. Ihr covert auch Lieder und sorgt so eben für diese Stimmung, die es gerade jetzt in der Herbstfest- und Wiesenzeit braucht.
1: Genau so ist es, ja. Also die eigenen dürfen nie fehlen und ich denke mal, ein breites Programm heute bei den Festa generell zu spüren, ist wichtig. Und wie du schon sagst, ja, die Wiesenzeit ist für uns ja immer was Besonderes.
0: Gerade jetzt 14 Tage beim Herbstfest in Rosenheim auf der Bühne. Ich glaube, das ist auch was Besonderes, gerade wenn man so aus der Kufsteiner Gegend über die Grenze reist Richtung Rosenheim und dort beim Herbstfest auf der Bühne steht.
1: Also ich würde mal fast schon sagen, es ist ja uns eine Riesenehre. Wir dürfen sie immer aussagen, alle Tage, wo wir draußen gespielt haben, als Tiroler Band das Rosenheimer Herbstfest umrahmen zu dürfen. Das ist natürlich eine super Geschichte. Aber es kommen auch viele Gäste aus Österreich aussehen und feiern. Feiern uns so ein bisschen ja.
0: Ja, und das Mitfeiern, das können Sie, die Tierseher, jetzt auch bei uns musikalisch mit Willi Sau hier bei uns auf U1.

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1: Willi Sau, die Tierseher. Mit diesem Lied, Rolli, wart ihr letztes Jahr dabei, und zwar beim ZDF Fernsehgarten in der Oktoberfest Edition. Und das Besondere, das sieht man euch nächsten Sonntag auch wieder.
2: Ja, genau, das dürfen wir natürlich mit ganz großem Stolz verkünden. Nächsten Sonntag, das wäre dann der 20. September, sind wir wieder mit dabei bei der Auflage vom ZDF Fernsehgarten Oktoberfest. Und darauf freuen wir uns natürlich jetzt schon voll.
1: Und ihr habt auch für diese Oktoberfestzeit, generell für die Wiesn- und Herbstzeit, jetzt ein neues Lied, letzte Woche bereits schon präsentiert, mit der Resi auf der Wiesn.
2: Ja, genau so ist es. Also wir haben uns natürlich im Vorfeld Gedanken gemacht, nachdem dass wir eine Herbstfestband geworden sind und auch der ZDF schon angeklopft hat. Bei uns haben wir uns gedacht, wir brauchen natürlich die passende Nummer dazu, und die haben wir dann auch geschrieben.
1: Und das Ganze gibt's bereits zu hören hier bei uns auf Radio U1 Tirol, Roli. Aber du hast schon gesagt, 18 Jahre Tierseher, und ihr habt das eigentlich auch schon veröffentlicht. Das 20-jährige Jubiläum wird gefeiert.
2: Jawohl. Also im Jahre 2028, ein bisschen Zeit ist schon noch, aber man sollte ja weit nach vorn planen. Also auch für die Hörerinnen und Hörer. 2028 feiern wir 20 Jahre bei uns am Tiersee.
1: Mit vielen Überraschungen wahrscheinlich.
2: Eh klar.
1: Da sind wir sehr gespannt, und alles erfahrt man auch bei uns im Programm von Radio U1. Und ich würde sagen, jetzt gibt's das Oktoberfestlied 2026 von den Tierseern mit der Resi auf der Wiesn.

0: Neue aktuelle Musik von den Tierseern hier bei uns auf Radio U1 Tirol. Und dieser Herr, der ist bekannt aus den Social Media Kanälen von den Tierseern. Da sollte man unbedingt einmal vorbeischauen. Seine Sendung, Sendereihe Luki der Zölt. Luki der Zöller, mal, wie geht's da heute?
1: Heute geht's mal spitze. Super, dass wir da beim Frühschoppen dabei sein dürfen. Und aufs Herbstfest freuen wir uns natürlich heute auch noch.
0: Ganz genau, da geht's weiter. Und alle Infos, die findet man auf den Social-Media-Kanälen von den Tierseern, wenn der Luki wieder mal dazölt. Mich freut's, dass nun drei Herrschaften zu uns auf die Bühne kommen, die nächstes Wochenende ihr neues Album präsentieren. Und das Album ist wieder mal ein kleines Dankeschön an ihre Heimat. Sie feiern ja auch ein Jubiläumsjahr im Jahr 2027. Darüber werden wir uns unterhalten. Und natürlich auch über das neue Projekt, das nächste Woche auch am Donnerstag über die TV-Bildschirme flimmern wird und auch bei uns im Programm von Radio U1 präsentiert wird. Schön, dass Sie heute da sind. Riesenapplaus, der Reini, der Much und der Flo. Riesenapplaus für unsere Grubenzahler. Und uns geht's ja heute wirklich gut hier im Hahnenkammstüberl bei unserer Lisi. Aber der Flo, würde ich sagen, stellt uns doch die Frage, ist heute alles okay? Tutto bene mit den Grubenzahlern.

0: Schön.
1: Die Gruberzahler hier bei unserem Radio U1 Frühschoppen. Grüß die Florian.
0: Servus Luki. Natürlich euch allen, die was heute da sind, auch nochmal ein Hallo und ein Hallo hinaus an alle vor den Radiogeräten.
1: Es tut sich wieder einiges bei den Grubertalern neben vielen, vielen Live-Auftritten in Schweiz, in Deutschland, bei uns in Tirol, generell im gesamten Österreich, deutschsprachigen Raum. Wart ihr wieder fleißig im Studio und habt was Neues aufgenommen?
0: Ja, Gott sei Dank darf man wieder relativ viel unterwegs sein. Und was du ansprichst, wir haben... Jetzt sind wir 24 Jahre auf dem Weg. Nächstes Jahr feiern wir das 25-jährige Jubiläum. Und das erste Mal in 24 Jahren haben wir jetzt wirklich ein Herzensprojekt umsetzen können. Das heißt einfach bei uns daheim.
1: Das ist sozusagen ein Dankeschön, weil bei euch daheim hat alles begonnen und genau. Dieser erfolgreiche Weg über diese fast 25 Jahre. Und deshalb war es euch wichtig, auch wieder mal aufs Akkordeon zu greifen, auf die volkstümlichen Instrumente, was Traditionelles zu machen.
0: Ja, die Musik, mit der bei uns eigentlich alles begonnen hat damals, sehr traditionell. Und wir haben gesagt, wir möchten einfach wieder mal ein bisschen zurück zu den Wurzeln sozusagen, haben da den einen oder anderen bayerischen Polka, Walzer aufgenommen. Und das Schönste ist das, dass wir es alles bei uns daheim verfilmen haben dürfen. Also wirklich auf die Almen, wo wir halt sind, das ganze Jahr also unterwegs sein, haben wir da die Videos dazu getrennt.
1: Und ab nächste Woche gibt es das neue Album bei uns daheim mit vielen Liedern. Wir werden es im Radioprogramm noch präsentieren. Einige gibt es heute schon zu hören, aber 7 Tage, 7 Nächte, so lange dauert es nicht mehr. Nur mehr 5 Tage und 5 Nächte, bis das neue Album da ist. Und das ist Musik von den Grubertalern hier bei uns.
0: Genau. Gemeinsam Hände nach oben, 7 Tage, 7 Nächte.

0: Sieben Nächte, die Grubertaler, Florian und ja, nächste Woche, da gibt es viele Präsentationen. Bei uns daheim das neue Album und eben die gleichnamige Fernsehshow auf Melodie TV.
1: Genau so ist es, wir freuen uns schon riesig drauf, wie wir davor schon gesagt haben, das erste Mal jetzt wirklich in 24 Jahren, dass wir komplett eine ganze Produktion bei uns daheim verfilmt haben, da wo wir halt sind, auch das ganze Jahr auch privat unterwegs sind. Und das war schon was Besonderes, muss ich sagen.
0: Und nächstes Jahr dann das 25-jährige Jubiläum mit vielen Live-Terminen und wahrscheinlich auch einer kleinen Jubiläumsfeier auch wieder bei euch daheim.
1: Da werden wir sicher irgendwas machen. Zum 25-Jährigen muss man irgendwas machen. Aber es stehen schon sehr viele Termine fest. Die kann man natürlich im Internet nachlesen. Eine Kreuzfahrt gibt es zum Beispiel im Februar schon. In die Kanaren, meine ich, geht's da mit anderen Künstlern wie Andy Burg und Schlagerpiloten Nokis und so weiter. Und da sind schon ganz, ganz viele tolle Auftritte. Aber das Wichtigste ist eben so wie heute auch, wenn wir uns einfach gegenüber anschauen können und wenn wir einfach eine Gaudi haben. Und so wie heute, einen schönen Tag haben hier.
0: Ganz genau. Und das mit den Grubertalern. Und zum 25. Stimmt das nicht, die FIP-Veranstaltung in der Hirschenlust zum 25.
1: Ja, du redest da jetzt etwas so, das ist komplett ganz was anderes, was ganz Geheimes. Ja. Ah, ja. Der Lucky meint jetzt, ich habe ja so eine kleine Bar daheim bei mir. Und wenn ich einmal nicht spielen muss und der Luke auch frei hat, dann kommt er zu mir ein Bier trinken. Gell? Aber das darf man jetzt nicht ganz brutal ausweiten.
0: Nein, aber so. Da sind 1000 Leute da, weil das ist einmal Gaudi, was wir da haben. Aber nichtsdestotrotz passt jetzt da musikalisch dieses Lied von den Grubertalern drauf. Hier komme ich her und hier will ich sein. Viel Spaß und gute Unterhaltung.

0: Grubertaler.
1: Dankeschön.
0: Der Vorbote aufs neue Album bei uns daheim und am kommenden Freitag öffentlich dann zu hören. Aber bei uns im Programm von Radio U1 präsentieren wir es am Dienstag Nachmittag schon, Florian. Also auch eine offizielle Premiere. Ja, wir sind heute hier im Hanenkamp-Stüberl in Kitzbühel bei Kids Ski und ja, fast schon Stammgäste da in diesem Gebiet. Der Thomas Lina von Kids Ski. Heute bei uns einmal einen Riesenapplaus für den Thomas. Thomas, schön, dass wir uns wieder mal treffen da. Ist schon ein echter Zeitl her.
1: Ja, vielen Dank, lieber Luki. Das freut mich natürlich auch. Und ich glaube, ich möchte gleich schon die Gelegenheit nutzen, um mal Christi und Danke zu sagen. Danke an dich und dein Team und an die Lisi, an Enk, dass ihr uns so tolle Musikgruppen mitgebracht habt, dass wir heute so tolle Stimmung da am Hanenkamm haben. An die Lisi, danke für die Bewirtung. Und Christi natürlich an alle, die was bei uns da feiern. Mit einer super Stimmung. Und auch natürlich an alle Hörer und Hörerinnen, die draußen uns live verfolgen.
0: Vor allem, man merkt schon, es ist viel los bei euch in der Region Kids Ski. Man sieht, viele sind da beim Wandern unterwegs und gerade im Herbst ist diese Zeit jetzt auch ein Traum.
1: Es ist ein Traum. Ich meine, schau mal her, die draußen können das sehen, aber wir da haben ein wunderschönes Bergpanorama. Der Herbst lädt wirklich zum Wandern ein, zum Biken und wir fahren noch mit vollem Programm bis Anfang November. Das heißt, wir haben noch jede Menge Möglichkeit, die Sommer- und Herbstnatur zu genießen, bevor es dann Richtung Winter geht.
0: Vor allem habt ihr auch viel geplant. Ihr habt auch wieder viel einfallen lassen, nicht nur hier am Hanenkamm, sondern auch am Horn oder generell in der Region.
1: Ja, generell haben wir natürlich ein schönes Angebot, nicht nur für Familien, sondern wirklich für actionreiche bzw. für Erholungssuchende, die was mehr Action wollen. Für jeden ist was dabei. Für Familien haben wir von Sommererlebnisstreif bis zum Rest der Kogler tolles Angebot, bis zum Gorsberg rüber. Den haben wir übrigens bis zum 26. Oktober im Betrieb. Da gibt es die Geisberg-Rätsel-Tour. Und, lieber Luki, ich möchte wirklich was erzählen, beziehungsweise erklären. Und zwar, wir sind noch gerade am Hanenkamm. Und ich glaube, bekannt als der Hanenkamm und der Streif gibt es nicht viel, was bekannter ist. Und du kannst im Sommer die Streif auch wandern. Das heißt, du kannst von unten nach oben wandern, mit der Bahn zurückfahren oder von oben nach unten. Und das ist echt ein wunderschönes Erlebnis, was ich jedem ans Herz legen möchte.
0: Und vor allem im Sommer quasi schauen da, wo im Winter die Skistars hinunterbrausen. Und auch da habt ihr wieder ein spezielles Angebot mit der Kids-Card.
1: Die Kids-Card, das ist nicht ganz richtig. Wir haben die Kids-Ski-Card. Das ist unsere Saisonkarte, die aktuell noch im Vorverkauf ist. Die Kids-Card hingegen, toll, dass du das ansprichst. Das ist ganz eine tolle Aktion im Herbst. Kitzbühel-Gäste können im September und im Oktober gratis einmal kostenlos die Bergbahn Kitzbühel nutzen, die geöffneten Sommerbahnen von uns und somit ein Bergerlebnis haben.
0: Alle Infos findet man bei Kitzski, aber trotzdem, wenn du sagst, die Kitz-Ski-Card, die Skisaison ist ja eigentlich schon zum Greifen nahe. Ihr seid ja immer wieder einer der Ersten, die was eröffnen. Auch da gibt es im Vorverkauf auch ein besonderes Angebot.
1: Das stimmt, also wir sind mehr oder weniger in den Startlöchern für den Winter. Die ganzen Revisionen sind abgeschlossen, mehr oder weniger. Und somit freuen wir uns schon auf eine schöne Wintersaison. Und zwecks den Tickets, wie gesagt, die Kitschi-Card ist im Vorverkauf noch erhältlich. Und was wir heuer neu haben, ist den Online-Verkauf. Das heißt, der Online-Verkauf ist nicht neu, aber wir haben einen Online-Rabatt. Jeder, der sich ein Tagesticket oder ein Mehrtagesticket online kauft, spart automatisch.
0: Also, schon, da lasst ihr euch immer wieder was einfallen. Die Skisaison, wie gesagt, wünschen wir euch wieder alles Gute, eine traumhafte Skisaison. Aber zuvor genießen wir mal den Herbst, oder? Hier in Kitz.
1: Definitiv. Und ich meine, schauen wir die Runde. Jeder tanzt, jeder lacht, jeder hat einen Spaß. Und so darf ich euch einfach noch einen schönen Tag wünschen und schön, dass ihr da seid.
0: Dankeschön. Thomas Lina von Kitz Ski. Und wir kommen nun auch wieder zur Musik und zwar zu einer Dame, die auch immer wieder gerne hier in Kitzbühel ist. Sie hat heute gar nicht so weit die Anreise, nur ein paar Meter vom Pinzgau hierher nach Kitzbühel. Und schön, dass sie da ist, heute unter uns. Riesenapplaus für Julia Buchner und sie singt von der traumhaften Kitzbühel ist. Sie hat heute gar nicht so weit die Anreise, nur ein paar Meter vom Pinzgau hierher nach Kitzbühel. Und schön, dass sie da ist, heute unter uns. Riesenapplaus für

0: 100% made in Austria. Unsere Julia Buchner heute hier unter uns, Julia. Und du hast mit diesem Lied gerade eine Besonderheit auf deinen Social-Media-Kanälen gemacht. Du hast es unplugged mit Gitarre so wunderschön gesungen.
1: Ja, Wahnsinn. Ich war echt fast ein bisschen sprachlos, dass so eine Nummer auch langsam so viel Anklang findet und vor allem im Schlagerparty-Bereich. Und das ehrt mich wahnsinnig und ja, also auf dich freue ich mich jetzt echt, wenn die dann rauskommt.
0: Also das heißt, du hast sie schon selbst verraten, du veröffentlichst diese auch in einer Balladenversion.
1: Natürlich, die werden wir jetzt dann veröffentlichen. Ich würde mal sagen, so Ende Oktober wahrscheinlich, Luki, da hast du mir einen Spezialtipp schon gegeben. Und auf das freue ich mich wahnsinnig, also ja, bleibst dabei, 100% made in Austria, kommt noch in einer sehr, sehr speziellen Version.
0: Da freuen wir uns schon wirklich drauf. Und da kann man sagen, da will man immer mehr davon, Julia. Und du bist auch eine, die was richtig Gas gibt in deiner Branche und das jetzt auch immer wieder einmal mit einem Danke zurück zu dir kommt. Du bist unter anderem jetzt auch bei der Starnacht in der Wachau mit dabei.
1: Ja, auf das freue ich mich jetzt schon wahnsinnig. Nächste Woche, also für alle, die gerne entweder live dabei sein möchten oder vom Fernseher, Starnacht aus der Wachau. Es freut mich natürlich, dass ich mit dabei sein darf und meine Songs dort präsentieren darf. Und ich will definitiv immer mehr von diesem tollen Publikum und schau, wenn du da heute schaust, dann haben wir, glaube ich, alle unsere Hausaufgaben gemacht und es ist heute richtig eine super Veranstaltung. Auf nächste Woche freue ich mich jetzt auch schon wahnsinnig.
0: Also wirklich was Besonderes. Und da kann man nur sagen jetzt, mehr davon mit Julia Buchner.

0: Mehr davon mit Julia Buchner. Julia, ich weiß, dass der Hansi Hinterseer heute zuhört. Der hat nämlich auch schon liebe Grüße geschickt. Und ich bin verwundert, wenn du ein Hansi Hinterseer-Fan bist, dann hättest du müssen das Fell auf die Schuhe geben und nicht als Jackerl unzirchen.
1: Du hast recht, lieber Hansi. Liebe Grüße an dich zu Hause. Und ich habe einfach das Föhl-Westteil ausgepackt.
0: Ganz genau.
1: Ich hoffe, das zählt.
0: Fesch wie immer, die Julia Buchner, oder?
1: Dankeschön. Ah, Luki, ha?
0: Julia, aber generell natürlich, du hast jetzt schon verraten, 100% Medien Austria kommt als Balladenversion, aber sonst bist du auch selbst fleißig am Lieder schreiben und das ist auch so eine kleine Leidenschaft von dir.
1: Ja, absolut. Ich glaube, so in dieser Musikkarriere hat sich das definitiv ein bisschen entwickelt, dass man so seine eigenen Sachen verarbeitet und man hat dann mit 35 irgendwann schon einige Geschichten, die man verarbeiten kann und vertonen kann und jetzt taugt es mir einfach, dass ich selber auch mittlerweile Songs schreibe.
0: Und das Besondere ist auch ein Lied, das man jetzt kennt aus dem Programm von Radio U1 Tirol, weil wir genießen den Spätherbst hier bei Kitschi, aber denken gerne zurück an diesen besonderen Tag. An einem Sommertag mit Julia Buchner.

0: Das ist Musik von Julia Buchner hier bei uns im Programm von Radio U1 Tirol. Dankeschön fürs mit dabei sein. Und bei uns gibt es jetzt musikalisch einen Wechsel und zwar ins Zillertal. Und da sind Sie heute auch ja nicht ganz alleine hergereist, sondern haben auch einen Fanclub mitgebracht. Und Sie haben im Warm-up schon aufgespielt und es war eine volle Tanzfläche. Und ich glaube, das wird auch jetzt sein bei uns im Live-Radio-Programm. Und Sie richten sich schon einmal her, der Richie, der Stefan und der Helmut. Einmal einen Riesenapplaus für die Hallodris aus dem Zillertal. Lieber Helli, und ich habe schon ein Video gemacht, wie die Tanzfläche voll ist. Habt's auf Social Media schon online gestellt. Warum habt ihr das noch nicht durchgeteilt? Kannst du das teilen?
1: Haben wir schon gemacht.
0: Hab's schon gemacht, aber nicht du wahrscheinlich, oder?
1: Nein, ich bin doch nicht so der Fachmann, aber du hast mich schon ein bisschen aufgeklärt. Ich bin schon besser geworden, wie ich war.
0: Ah ja, das passt ganz gut. Aber nichtsdestotrotz habe ich gehört, dass ich sowieso einen Social Media Manager jetzt umgestellt habe. Ja. Mich freut es, dass heute da bist, weil ich mir schon Sorgen mache. 20 Mal das Telefon nicht abgehoben und jetzt wieder versöhnt gemeinsam auf der Bühne. Der Helmut und der Luki.
1: Ja, der Luki macht mir schon Sorgen. Er hat mir jetzt ein bisschen bloßgestellt. Ich hab schon mitgekriegt, einige Gäste haben das mitbekommen, jetzt der letzte Wunsch-Hotline.
0: Ja, aber wie Flur eins
1: ich hab mich gerecht.
0: Aber man darf auch ein bisschen Hallodri sein. Die Hallodri ist aus dem Zillertal. Willst du Hallodri sein, hier bei unserem U1 Frühschoppen?
1: Auf geht's!

0: Die Hallodris aus dem Zillertal, Helmut. Ja, ihr seid so wieder viel unterwegs, gerade jetzt bei sämtlichen Almabtrieben auf der Bühne. Ich glaube, für euch natürlich mit dieser riebigen Musik ist das eine lässige, besondere Geschichte.
1: Ja, die Almabtriebe, die sind ganz speziell für unsere Musik ein bisschen passend, da die Song ist ein bisschen rustikal. Und wir betonen das natürlich, dass das ein Almabtrieb ist. Wir haben zum Beispiel gestern den ersten gehabt, da haben wir geredet vom Abtrieb und das wurde falsch verstanden. Wir machen Almabtriebe.
0: Okay, und das ja natürlich jetzt in der Herbstsaison. Aber Helmut, jetzt hat es eine Zeit gedauert mit neuer Musik. Wie schaut es denn da einmal aus von den Hallodris?
1: Ja, das ist jetzt ein bisschen... wie soll ich sagen, ein bisschen Aufschubbereich, weil der Richard tut es jetzt ein bisschen beruflich fortbilden. Er will ein bisschen der Gescheitere sein, wie er es gleich richtig sagt. Er macht jetzt seinen Meisterbrief in seiner Arbeit und jetzt müssen wir schauen, wie wir das am besten lösen. Aber es gibt eine Lösung, es geht natürlich weiter. Wir haben einen Ersatz schon gefunden, der Hansjörg spielt in der nächsten Saison dann weiter, wenn der Richard voll im schulischen Alltag ist.
0: Also, das heißt, weil du sagst, er möchte ein Gescheiterer sein, da hört man ein bisschen den Neid aus bei dir, Helmut.
1: Ja, ich habe ja schon das nächste Stück noch gesprochen.
0: Ja, das passt gut. Der Neidhammel Borische mit den Hallodris aus dem Zillertal.
1: Auf geht's!

0: Und da wird Boris tanzt hier bei uns. Und ja, der Neid haben Borische. Und lieber Helly, ihr habt natürlich bei euren Liedern immer wieder auch die ländliche Region mit im Gepäck.
1: Ja, unsere meisten Texte stammen also vom Leben aus, oder wenn wir das so sagen. Und genau wie du sagst, von der Region und von der. Einfach vom Leben.
0: Und die Tennen, die sind im Land überall hoffentlich schon voll. Und da kann man jetzt gemeinsam mit den Hallodris musikalisch ein bisschen heihupfen gehen.
1: Stellen wir's bereit.

0: Hallo Andres aus dem Zillertal bei unserem Radio U1 Frühschoppen an diesem Sonntagnachmittag, meine Damen und Herren. Und ich habe es heute in meiner Anmoderation schon erwähnt. Für jeden musikalisch etwas mit dabei, von der Schlagermusik über Volksmusik, aber auch natürlich darf Tiroler Mundart sozusagen einer Tiroler Liedermacher bei uns im Programm nicht fehlen. Und schön, dass er heute auch da ist unter uns. Martin Locher, Riesenapplaus!
1: Einen wunderschönen guten Nachmittag, meine sehr verehrten Damen und Herren. Ich freue mich sehr, dass ich heute mit dabei bin.
0: Mit deiner eigenen Musik, Martin, und es ist anders, als man denkt.
1: So ist es.

0: Musik von Martin Locher. Schön, dass du heute da bist, Martin.
1: Es ist mir eine große Freude. Vielen lieben Dank.
0: Und wie man schon hört, auch bei deinen Aufnahmen, den Martin Locher kann man als Solo oder auch Duo oder mit Band haben. Also du bist da sehr musikalisch vielfältig.
1: 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Wenn irgendwas um steht, spiele ich drauf und wenn es gerade Kochtipp sein.
0: Also, ja, die Musik, deine Leidenschaft und das wirklich schon seit sehr vielen Jahren. Du schreibst deine Lieder selbst und das Besondere, das ist eine Leidenschaft von dir, ein Hobby und das hast du auch ein bisschen musikalisch zum Beruf gemacht, mehr oder weniger.
1: Ja, ja, es geht mir ausgezeichnet gut. Ich habe das Glück, dass ich meine ganzen guten Sachen, meine guten, nicht so weniger guten Sachen da meiner Gitarre anvertrauen kann. Die spielt dann für mich, ich singe für sie und so sind wir beide glücklich.
0: Ganz genau. Und da kann man da sagen, das ist eine Art von Freiheit für den Martin Locher.
1: Ja, jetzt fliegen wir eine Runde mit dem Flugzeug und dann hauen wir ab, weil es eh so kalt ist bei uns, nicht?

0: Art von Freiheit.
1: Seid ihr gar nicht mehr.
0: So vielfältig klingt Musik von Martin Locher hier bei uns auf Radio U1 Tirol, Martin. Und ja, mit deinen Liedern, du bist immer wieder mal auf Tour unterwegs, eben mit Band. Vor allem nächstes Jahr 2027 würden wir uns wieder mal über ein Konzert freuen.
1: Ja, es fragen so viele Leute, aber es ist halt einfach so, ich würde gerne schreiben. Jetzt ist die Schublade recht gut gefüllt, es sind Texte drinnen, es sind Ideen drinnen. Jetzt kommt meine Zeit, wo es früh dunkel wird, wo es ein bisschen kalt wird, wo man es Rätsel schmeckt. Und da spiele ich gerne Klavier und dann lasse ich mal schauen, was passiert.
0: Dann freuen wir uns wirklich über viel neue Musik von Martin Locher. Zeit umzuwenden, er klingt dann hier bei uns auf U1.
1: Vielen Dank!

Martin Locher, Zeit umzuwenden hier bei uns auf Radio U1 Tirol. Dankeschön, Martin, fürs Dabeisein bei unserem U1 Frühshop. Und da gibt es jetzt eine Stunde lang bis 14 Uhr noch Musik. Ab 14 Uhr begrüßt ihr dann Charlie Giermeier heute zu seinem Wunschkonzert wieder. 052 42 61 030 31. Die Rufnummer für Musikwünsche zwischen 14 und 17 Uhr dann auch bei uns im Programm von Radio U1 Tirol. Und eine Gruppe, die heute auch noch auf der Bühne stehen wird, und zwar beim Herbstfest in Rosenheim, ist jetzt noch einmal bei uns zum zweiten Stundenstart hier, und da freuen wir uns jetzt auf Stimmung pur, 110% Party, ihr Motto, schön, dass ihr da sind, die Tierseher, und sie nehmen uns mit auf ihrem Beifahrersitz.

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1: Die Tierseher mit dem Beifahrersitz und bekannte Melodien. Und das muss man sagen, Roli, ihr macht sie alles 100% selbst. Ihr steht auf der Bühne, produziert selbst und habt das auch bei euch alles in einer Hand.
2: Ja, genau. Also wir hatten natürlich schon Plattenfirmen früher, was wir immer selber gemacht haben, und da waren wir auch stolz drauf sein. Wir wollten die Band immer selbst managen. Also ich habe selber angehebt, ich habe selber die Termine ausgemacht, und ja, so hat das auch ganz gut funktioniert die letzten 18 Jahre.
1: Und das ist wirklich sehr erfolgreich. In 2 Jahren wird Jubiläum gefeiert und wer weiß, was alles noch nach oben geht. Heute zumindest die Musik von den Tierseern mit Ab, Ab, Ab.

0: Jawohl, danke schön.
1: Die Tierseher, viel Spaß heute am Finaltag beim Herbstfest in Rosenheim. Dankeschön fürs Dabeisein hier bei uns auf der Bühne. Und es geht bei uns wirklich Schlag auf Schlag weiter, meine Damen und Herren. Bis 14 Uhr haben wir noch Sendezeit. Ein paar Minuten sind wir heute schon hinten, aber das ist eigentlich bald schon normal, wenn ich einen Frühschoppen moderiere. Ich hoffe, Charlie Giermeier, vielleicht dauert es ein bisschen, bis die Wunsch-Hotline heute um 14 Uhr startet. Nein, Spaß beiseite. Wir schauen natürlich, dass wir zeitig fertig werden an diesem Sonntag und uns freut es, dass auch die Grubertaler jetzt noch einmal hier bei uns auf der Bühne stehen und noch einmal mit Melodien für Stimmung sorgen. Freuen wir uns auf das. Alles nimmt uns niemand mehr. Viel Spaß mit den Grubertalern.

0: das alles nimmt uns niemand mehr. Musik von den Grubertalern hier bei uns auf Radio U1 Tirol. Und wie gesagt, am kommenden Donnerstag dann auf Melodie TV ab 20.15 Uhr. Da wird es dann sozusagen euer Projekt präsentiert, Flo. Und auch zu dieser CD wieder viele volkstümliche Titel. Also ihr habt das Heimatgefühl schon wirklich stark in euch drin.
1: Das haben wir allem schon gehabt, das Heimatgefühl, das ist ja so. Und das wird auch allem in uns reinbleiben. Und deshalb ist die Volksmusik, die Tradition, bin es auch nicht wegzudenken. Ganz egal, wenn und wo wir auftreten, der Reini hat einen Zürcher Alm mit.
0: Ganz genau. Da habt ihr jetzt ein passendes Lied, das auf keinem Oktoberfest fehlen darf. Und weil wir jetzt ja in dieser Herbstzeit sind und das Oktoberfest auch bald schon eröffnet wird, singen wir jetzt gemeinsam einen bekannten Egerländer-Klassiker.
1: Genau, wir haben uns da einen Titel angenommen, den ihr wahrscheinlich kennt. Und da laden wir euch jetzt nochmal ein, ein bisschen mitzumachen. Das Lied ist, wie gesagt, mit drauf auf unserer neuen Produktion. Und liebe Zuhörer daheim und auch ist da heute, nicht vergessen, ab 18 Uhr den Radio immer einschalten oder laufen lassen. Ein Feuerwerk der Musik, Schmankerln und Raritäten aus vergangenen Zeiten. Natürlich auch heute wieder.
0: Die 202. Sendung.
1: Ja, wir sind genau.
0: Sein. Auf alle Fälle freuen wir uns jetzt auf der Vogelwiese mit den Grubertalern.
1: Alle Hände nach oben, packen wir es gemeinsam.

0: Dankeschön fürs Dabeisein, die Grubertaler.
1: Dankeschön.
0: Auf der Vogelwiese zu finden auf dem neuen Album. Nächste Woche präsentieren sie es auch für uns im Programm von Radio U1 Tirol. Schlag auf Schlag geht's jetzt weiter. Wir holen Julia Buchner noch einmal zu uns auf die Bühne, Lisi. Und ich glaube, was Besonderes heute hier bei dir, oder?
2: Ein Wahnsinn. Das schönste Fest weit und breit. Und so super Gäste und dankbare Abnehmer für euch.
0: Ganz genau. Und 30 Jahre Hahnenkamm-Stüberl wird gefeiert. Und ich muss sagen, in den 30 Jahren ist bei dir wirklich jeder aus- und eingegangen. Vom Arnold Schwarzenegger über Nancy Hinterseher. Aber bei der Lisi ist jeder Gast gleich.
2: Ja, da sind wir die ganz normalen Schürger, die wichtigen. So. Ungefähr so, wie jetzt gerade hat einer gezahlt, ein Weißbier und ein Buttermilch. Ich habe gesagt, viel Vergnügen, hast du eh eine gescheite Hosen.
0: Riesenapplaus für unsere Lisi vom Hahnenkammstüberl. Und wir holen noch einmal Julia Buchner zu uns und sie singt von unserem Sommer hier bei uns auf U1.

0: Sommer von Julia Buchner. Julia, und du bist eine Stimmungskanone schlechthin, aber du hast auch wunderschöne Balladen bei dir im Repertoire.
1: Ja, natürlich. Das gehört, glaube ich, auch so am Ende vom Konzert immer dazu, dass man mal tief durchatmet. Nicht nur ich als Künstlerin, sondern auch das Publikum. Und ja, das gehört absolut dazu.
0: Dann würde ich sagen, Feuerzeuge und Handylichter raus. Ich habe im Himmel ein Wunder bestellt. Es steht hier auf der Bühne und nennt sich Julia Buchner.
1: Dankeschön.

0: Da war ich jetzt total falsch mit meiner Moderation. Ich meine, ja, das ist diese Ballade, die was du normal immer zum Abschluss singst.
1: Ich habe gelernt, dass ich die Eltern nicht widerspreche. Jetzt habe ich mir gedacht, ich sage nicht viel und gehe ein bisschen auf die AI, aber ja, ah, ja, schon.
0: Wie heißt das normal, dein Abschlusssong?
1: Wenn diese Nacht zu Ende geht, ah, war ja, sehr aufmerksam. Ja, genau. Ja, Luki, stimmt.
0: Ja, eben, normal. Ich meine, das ist das. Entschuldigung. Das ist schon, Riesenapplaus, Julia Buchner. Ja, voll als Fan, da weiß man das natürlich. 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Und wir lassen Sie jetzt musikalisch noch einmal aufleben. Die alten Zeiten, das war das allererste Lied, das die drei gemeinsam als die Hallodris aus dem Zillertal aufgenommen haben. Und das ist damals schon eingeschlagen wie eine Bombe. Und die Bombe lassen wir heute noch einmal explodieren mit den Hallodris und den alten Zeiten. Ab geht's!

0: die alten Zeiten. Und Helmut, jetzt haben wir uns gut davor unterhalten. Du bist ja sozusagen in der Lebensmittelbranche tätig und es steht jetzt für dich eine besondere Zeit an. Dieser junge Herr, also nicht der, der schult ja ein, der schult jetzt ein, aber dieser junge Herr, der ist jetzt in einem Alter, wo die Renten durch, weil du singst ja vom Rentnerlehrt, Helle. Jetzt ist selber soweit, der geht in die Pension. Einmal einen Riesenapplaus für unseren Helmut Schierstl.
1: Danke. Irgendwann darf ich auch volljährig werden.
0: Ganz genau. Und da passt jetzt das Liedl, weil als Metzger ist man auch ein Genussspecht, oder?
1: Sagen Sie, man muss sorgen fürs leibliche Wohl. Stimmt.
0: Ganz genau. Mit dem Genussspecht sorgen Sie fürs leibliche Wohl. Die Hallodris aus dem Zillertal.

0: Action, der Genussspecht, die Hallodris aus dem Zillertal. Riesenapplaus und danke fürs Dabeisein. Und bei uns geht es jetzt ins große Finale. Dankeschön an die Lisi vom Hahnenkamm Stüberl zum 30-jährigen Jubiläum. Gratulieren wir noch recht herzlich.
1: Ich möchte der Kitzbüheler Landjugend herzlichst Danke sagen, dass wir gratuliert haben für den 30er.
0: Und da schließen wir uns diesen Glückwünschen an und sagen Dankeschön fürs Dabeisein bei unserem U1 Frühschoppen ab 14 Uhr. Begrüßt Sie Charlie Giermeier. Aber wir sagen noch einmal Danke mit einem Applaus, dass Sie dabei waren. Die Tierseher. Dankeschön an die Gruberzahler. Ein Dankeschön an Julia Buchner. Dankeschön an die Hallodris aus dem Zillertal. Und Dankeschön Martin Locher. Ich sage vielen Dank und bedanke mich für die tontechnische Unterstützung heute bei Simon Ennemoser im Übertragungswagen und bei Wolfgang Baller für die heutige Projektleitung. Ich sage Dankeschön für den zahlreichen Besuch bei unserem U1 Frühschoppen. Ich wünsche jetzt alles Gute, freue mich auf ein Wiederhören bei uns im Programm von Radio U1 Tirol. Lukas Brunner wünscht jetzt noch einen schönen Sonntag und wir verabschieden uns mit Martin Locher und du und ich.
2: Du und ich, ja.

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0: 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Mit Hannes Harp. Bei Lotto geht's heute wieder um einen 8-fach-Jackpot. 11 Millionen Euro gibt's zu gewinnen und die Hoffnung auf große Geld lässt da heute auch wieder viele mitspielen. Erst vor rund 2 Monaten hat's schon einen 8-fach-Jackpot gegeben. Ein Gewinner oder eine Gewinnerin aus der Steiermark hat 12 Millionen Euro gewonnen, sich bislang aber noch nicht bei den Lotterien gemeldet. 3 Jahre hat er oder sie Zeit, bis der Gewinn verfällt. Was mit dem Geld dann passiert, haben wir Lotteriensprecher Günther Engelhardt gefragt.
1: Wenn er sich nach 3 Jahren nicht meldet, dann fließt dieses Geld in einen speziellen Topf, der nennt sich Topf der nicht behobenen Gewinne. Und dieses Geld muss dann wieder für die Spielteilnehmer verwendet werden. Da werden dann Sonderdotationen bezahlt, wie zum Beispiel bei den Bonusrunden diese 30.000 Euro, die zusätzlich ausgespielt werden.
0: Annahmeschluss für die heutige Ziehung ist um 19 Uhr. Pflege passiert in den meisten Fällen in Österreich nach wie vor zu Hause. Über 950.000 Menschen in Österreich kümmern sich um pflegebedürftige Familienmitglieder. Für sie braucht es deutlich mehr Unterstützung, ist heute die Forderung von zahlreichen NGOs wie der Caritas zum heutigen Aktionstag für pflegende Angehörige. In der Türkei hat es landesweit Razzien gegen die LGBTQ-Community gegeben. Mehrere Aktivistenvereine sind betroffen gewesen. Wegen Vereinsgründung zum Begehen einer Straftat, Prostitution, Obszönität und Drogenbesitz, wie es heißt. Die Polizei hat 26 Menschen festgenommen. Gestern haben die Behörden auch die Social-Media-Accounts der Vereine gesperrt. Die im Juli gesenkte Mehrwertsteuer auf Grundnahrungsmittel bringt offenbar weniger als gedacht. Konkret ist nämlich nur knapp ein Viertel der tatsächlich gekauften Lebensmittel von der Steuersenkung überhaupt betroffen. Das zeigt eine neue OGM-Auswertung. Grund dafür sind die vielen Ausnahmeregelungen. Zum Beispiel gilt der ermäßigte Steuersatz zwar für Weizenmehl, nicht aber für Roggenmehl. Das Ergebnis? Haushalte sparen sich im Schnitt nur 57 Euro im Jahr, deutlich weniger als die ursprünglich versprochenen bis zu 100 Euro.
2: Wir schauen für Sie auf Tirol Straßen mit dem Radio 1 Tirol Verkehrsservice. Auf der A12 auf der Interlautobahn Fahrt Richtung Deutschland vor dem Grenzübergang Kiefers-Felm-Kufstein 30 Minuten Zeitverlust. Eine halbe Stunde müssen Sie erwarten, wenn Sie auf der 13 auf der Brennerautobahn unterwegs sind, Fahrt Richtung Italien zwischen den Knoten Innsbruck-Amras und Schönberg-Stubertal. Ein Blick auf die Fernpassstraße noch, da brauchen Sie viel Geduld, wie fast jeden Sonntag auf die B179. Auf die Fernpassstraße Fahrt Richtung Nassereit zwischen den Grenztunnel Füssenfels und Wengle, circa 1 Stunde Zeitverlust. Wo immer es geht, gute und sichere Fahrt, kommen Sie gut an Ihr Ziel. Ein Blick auf die Wetterkarte. Heute Nachmittag teilweise noch ein paar Sonnenstunden in unserem Land. Wolken ziehen aber von Norden her durch und die werden tendenziell immer mehr. Es dürfte weitgehend aber noch trocken bleiben. Tageshöchstwerte noch am Nachmittag zwischen 20 bis 25, vielleicht sind auch 26 Grad noch drinnen. Aktuell derzeit in Landeck 22, Neustift im Stubertal 20 und in Söll 21 Grad.
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1: Eine Woche ist schon wieder vergangen, wie schnell doch die Zeit vergeht. Und jetzt bin ich wieder für Sie da. 3 Stunden lang, wie jeden Sonntagnachmittag zwischen 14 und 17 Uhr. Charlie Giermeier wünscht Ihnen allen einen schönen Sonntag. Ich hoffe, Ihnen geht es gut und Sie haben es gemütlich, wo immer Sie uns auch gerade zuhören. Für Ihre Musikwünsche einfach nur anrufen hier bei uns unter 052 42 61 030 und dann die 31. Vielleicht rufen Sie heute auch das erste Mal an, würde mich besonders freuen. Wir dürfen diesen 3 Stunden einmal mit Ihnen gemeinsam telefonieren und gratulieren. Wir rufen nach Niederösterreich an, da wird ein runder Geburtstag gefeiert. Liebe Grüße all jene, die weltweit mit dabei sind. Es sind immer mehr Hörer. Liebe Grüße nach New York, den Josef oder in die Dominikanische Republik, auch in Markus Brüssemann im Wuppertal. Oder liebe Grüße auch nach Deutschland an die Jess, an die Matze, Werner, Johanna und an die Franzi. Liebe Grüße und einen schönen Sonntag. Zu Beginn, wie Sie es gewohnt sind, von mir die heutige Stammhörerplatte. Was brandneues hat sie anzubieten? Die Mischa Kova heißt sie und so spielt das Leben ihr neuer Hit. Ich sage Dankeschön für Ihre Treue, für Sie die heutige Stammhörerplatte und wünsche Ihnen allen, wo immer Sie uns auch gerade zu hören, viel Spaß und gute Unterhaltung mit Charlies Wunschkonzert. So.

0: Hit von Mischa Kova. So spielt das Leben als heutige Stammhörerplatte für Sie. Und Sie wissen ja, liebe Hörer, es gibt zwei Arten zu leben. Entweder so, als wäre nichts ein Wunder, oder so, als wäre alles eines, sagte Albert Einstein einmal. Ich habe gewählt, liebe Hörer, und bin nun in Niederösterreich gelandet und bin mit dem Max Sachsenhofer nun verbunden im Behamberg in Niederösterreich. Max, einen schönen Sonntagnachmittag wünsche ich Ihnen und alles Gute zu Ihrem 80. Geburtstag heute.
1: Dankeschön.
0: Ja, bitteschön, Max, das haben wir Sie ein bisschen überrascht.
1: Ja, freilich, ich bin überrascht.
0: Wie haben Sie denn Ihren 80er gefeiert? War gestern die Feier, heute die Feier? Erzählen Sie mal ein bisschen was.
1: Ja, ich sitze gerade mit der Familie benannt.
0: Ah ja, fein. Alles gemütlich.
1: Ja.
0: Max, was ich von Ihnen weiß, also Sie sind ja Gast und Freund der Familie Kranzl seit über 50 Jahren.
1: Ja.
0: Kommen Sie immer wieder recht. Haben Sie ein Jubiläum auch, nicht nur am 80. sondern am 50. auch, okay?
1: Ja, wir fahren seit 1968 fahren wir zur Familie Kranzl.
0: Ja, ganz, ganz toll. Jetzt darf ich noch was vorlesen. Lieber Max, da steht: Alles Gute zu deinem 80. Geburtstag. Bleib gesund und schwungvoll, damit wir noch viele gemeinsame Stunden verbringen können. Das wünscht dir die ganze Familie Kranzl.
1: Dankeschön.
0: Bitteschön. Jetzt sind, wie gesagt, sind Sie ganz überrascht gewesen. Wann kommen Sie denn das nächste Mal?
1: Bitte?
0: Wann kommen Sie das nächste Mal nach Tirol?
1: Nach Kuhing?
0: Ja.
1: Ja, das ist noch nicht ganz sicher waren, aber wir waren sicher, wir fahren wir wieder mal hin.
0: Ja, fein. Denn wir haben einen Gutschein für Sie von der Pulvermacher Almhütte und dem Pulvermacher Dorfcafé-Restaurant in Fieberbrunn. Und dieser Gutschein wird dann von unserem Hörerservice Ihnen zugesendet.
1: Ja, dankeschön.
0: Bitteschön, Max. Und musikalisch hat die Familie Kranzl für Sie ausgewählt Alpenbrass Tirol, dem Land Tirol der Treue und der Spülmühlen für Sie.
1: Ja, das ist ganz super.
0: Lieber Max, auch von mir und vom gesamten Radio 1 Team alles Gute zu einem 80. Geburtstag, noch viele schöne, gesunde Jahre.
1: Dankeschön.
0: Bitteschön. Danke. Wieder einen schönen Sonntag noch.
1: Danke. Danke. Ja.

0: Liebe Grüße nach Niederösterreich, genau gesagt nach Behamberg an den Max Sachsenhofer. Der Max, der feiert heute seinen 80. Geburtstag. Nochmals alles Liebe, alles Gute, viel Gesundheit und schönen Aufenthalt, wenn Sie wieder bei uns im Lande sind. Und alles Gute natürlich nochmals von der Familie Granzl. 052 42 61 030 und die 31 einfach anrufen. Bis 17 Uhr kann Ihr Musikwunsch erfüllt werden, also unbedingt dranbleiben. Mit etwas Glück sind Sie mit dabei. Und hier haben wir unseren ersten Musikwunsch bei der heutigen Ausgabe von Charlies Wunschkonzert an diesem Sonntag, an diesem 13. September.
1: Hallo Heinz, hallo Charlie, da ist der Klaus aus Toms. Ich wünsche es mal für meine Frau von Jack Jersey in the Still of the Night. Danke, schönen Tag.
0: Ich wünsche auch schönen Tag, lieber Klaus, auch der Gattin liebe Grüße mit Jack Jersey und einer seiner ganz großen Hits in the Still of the Night.

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Die heet Keerden. Voor de Schützenjäger herbst in den Bergen. Ganz ein lieber Gruß, Gott Helmer und Fritz im Schwarzwald an das ganze UN-Team und ganz besonders an dich, lieber Charlie. Ganz ein schöner Sonntag.

0: Die Schürzenjäger für die Frau Gerda Herbst in den Bergen. Heute an diesem Sonntag, an diesem 13. September. Übrigens, heute ist Tag des Programmierers, liebe Hörer, und Tag der Großeltern. Also vielleicht einmal ein bisschen Zeit nehmen für die Großeltern und sich einen schönen Tag zu machen. Vielleicht heute noch. Nächster Musikwunsch führt uns nach Steinach am Brenner zum Josef.
1: Hallo lieber Charlie, hallo liebes U1-Team. Spielt mal bitte heute bei Charlies Wunschkonzert das Lied von dem Mülltaler, Der Ruf meines Herzens. Allerbeste Grüße vom Josef aus Steinach. Dankeschön.
0: Grüße zurück. Hier sehen Sie legendär die für den Mülltaler, Der Ruf des Herzens.

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4: U1, hallo U1, da ist die Erika, sagt uns wieder. Mei, kannst du mir wieder mal von die Anna Bröcher, von die 98-Jährige, etwas spielen vom Olympiachor Axens, irgendein Liedl? Und sie hat sich sicher so gefreut, weil sie sich einfach nichts mehr tun kann. Danke.

0: Musik von Olympiachor Axams hier auf U1 bei Charlies Wunschkonzert. 14.33 Uhr, 3 Minuten nach 2:30. Ihnen allen einen schönen Sonntagnachmittag. Vielleicht sind Sie jetzt erst nach Hause gekommen von einem Spaziergang oder vom Mittagessen. Wie auch immer, sind auch Sie recht herzlich willkommen, wo immer Sie uns auch gerade zuhören. Es geht Schlag auf Schlag. Unser nächster Musikwunsch, der wartet schon.
1: Hallo U1, hallo Charlie, das ist die Christina Fitzgerald Bahnhof. Mei, ich tat mir gern, wenn du Platz hast, von Mario und Christoph, irgendein Lied wünschen, was dir auch gefällt. Und ich wünsche allen einen schönen Sonntag und danke, dass immer für uns da bist. Macht einen feinen Tag. Schöne Grüße, lieber Charlie, und an Mario und Christoph auch liebe Grüße und an das gesamte U1-Team. Und alle, die mich kennen, ich wünsche allen einen feinen, schönen Sonntag. Danke dir, Charlie. Ciao.
0: Auch schönen Sonntag und viel Spaß mit Mario und Christoph. Auf mir liebe Grüße an den Mario und den Christoph mit einem ihrer ganz großen Hits. Du hast im Schlaf seinen Namen genannt.
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0: Titelmusik von Mario und Christoph. Der Original Almrauschklang wurde gewünscht gleich zweimal. Jetzt schauen wir mal, wer das Rennen gemacht hat. Welchen Titel?
1: Ja, hallo liebe Sebastian. Hallo Charlie, da ist die Fahne. Ich wünsche mir mal bitte von der Lore und von Almrauschklang so ein Ausflug ist ein Gaudi. Dankeschön, für die.
2: Ich wollte nur eine Bestellung aufgeben, wenn es möglich ist. Und das wäre nämlich, da ist die Rosemarie, entschuldige. Von Almrauschklang wollte ich den Gartenzaun und grüßen möchte alle meine Lieben und die Tochter, dass sie auch noch gut heimkommt von Urlaub. Nicht schon alles daheim. Und meine Freundin. Und für die möchte ich extra Danke sagen, dass du immer Zeit nimmst für uns in die Sonntag. Gell? Recht schönen Dank, Charlie. Pirti.
0: Jetzt kommen sie, der Almrauschklang mit den Gartenzaun. Ich hoffe, die Frohne doch damit eine Freude.

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1: Ja, hallo, U1, das ist Petra. Mein Bitte, die Trubadaler, ich habe ein Engel tanzen gesehen für meine Freunde von der Truppette 3. Und ich freue mich schon wieder auf morgen, euch alle zu sehen und auch die Betreuer. Danke.

0: immer gerne gehört. Musik von den Grobertalern. Ich habe einen Engel tanzen gesehen. Was haben Sie gestern gesehen? Vielleicht haben Sie eine Feier gehabt oder so. Der Helmi ist schon am Telefon.
1: Servus Charlie, das ist der Helmi. Ich darf jetzt gerne den Außerlechner Gebhardt grüßen. Der hat uns gestern das 50-Jahr-Jubiläum Altschüler Landeslehranstalt Imst organisiert, was ein wunderschöner Nachmittag gewesen ist. Und wünschen darf er mir, meine Heimat ist Tirol. Vergelt's Gott und einen schönen Tag. Servus Charlie.
0: Ja, wünsche auch einen schönen Tag und viel Spaß mit der Großglockner Kapelle Kals und meine Heimat ist Tirol. Finn Helmi.

Hallo Charlie, ich bin die Hilde. Ich wünsche mir bitte für die Mama und für alle, die mich kennen, schenk mir dein Herz von Zimt Martin. Danke.

gibt es Verbraucherinformationen für Sie. Genauer gesagt 4 Minuten und 19 Sekunden, das müssen Sie ausharren. Und danach unser letzter Musikwunsch in dieser Stunde, und zwar von Raimund Heim. Und ich freue mich auf weitere 2 Stunden mit Ihnen bei Charlies Wunschkonzert. Ihnen allen einen wunderschönen Sonntagnachmittag.

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3: Hallo Charlie, das ist die Hede von Götzsein. Ich wünsche mir heute von Raimund Heim das Stück Berglerisch gespielt. Danke und alles schönen Sonntag. Für dich.

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1: Mit Hannes Harp. Bei einer Blutvergiftung oder Sepsis zählt jede Minute. Darauf wollen Intensivmediziner am heutigen Weltsepsistag aufmerksam machen. Die Krankheit entsteht, wenn der Körper auf eine Infektion überreagiert. Das Gefährliche dabei ist, dass die Krankheit oft übersehen wird. Die Symptome sind am Anfang nämlich ähnlich wie bei einer Grippe, sagt uns der Präsident der Intensivmediziner Michael Zink.
2: Da hat man hohes Fieber, vielleicht etwas Kopfweh, man fühlt sich abgeschlagen, es geht einem nicht gut. Wenn das Ganze dann weitergeht, dass das Fieber sehr, sehr hoch ist und nicht hinuntergeht, dass man Kreislaufreaktionen hat, dann ist sicher volksmündlich gesagt Feuer am Dach.
1: Wird die Blutvergiftung früh erkannt, können die Menschen nach 1 bis 2 Tagen das Krankenhaus aber wieder verlassen, sagt Zink. Im Untersuchungsausschuss zur Causa Pilnacek werden kommende Woche erstmals Politikerinnen befragt. Am Mittwoch ist die frühere Justizministerin Alma Sadic von den Grünen an der Reihe. Am Donnerstag die derzeitige SPÖ-Justizministerin Anna Sporrer. Es geht um die Frage, ob sich die Politik nach dem Tod des früheren Spitzenbeamten Christian Pilnacek in die Arbeit der Justiz eingemischt hat. Einen tödlichen Arbeitsunfall hat es gestern Nachmittag in Niederösterreich in Schwechat gegeben. Ein 37-jähriger Mann dürfte bei der Reparatur eines Muldenkippers einen Hebel erwischt haben. Die Mulde hat ihn daraufhin eingeklemmt. Der Notarzt hat nur mehr den Tod des Mannes feststellen können. Kurz vor Saisonschluss haben die Wiener Bäder die 2-Millionen-Gästemarke geknackt. Im Vergleich zum Vorjahr hat heuer wohl der Hitzesommer um insgesamt 15% mehr Menschen in die Bäder gelockt. Das beliebteste Bad ist das Strandbad Gänsehäufel gewesen, mit über 350.000 Besuchern.
3: Also eine gute Saison für alle Schwimmbäder und alle Seen. Wir blicken für Sie auf Tirolstraße mit dem Radio 1 Tirol Verkehrsservice. Sie müssen warten eine halbe Stunde auf der Fernbahnstraße in beiden Fahrtrichtungen zwischen Grenztunnel Füssenfels und den Fernpass bis zu einer halben Stunde. Je 20 Minuten Zeitverlust haben Sie derzeit auf der A12 auf der Hinterautobahn Fahrtrichtung Deutschland vor dem Grenzübergang Kufstein-Kiefersfelden. Und wir blicken noch auf die A13 auf die Brennautobahn, Fahrt Richtung Italien zwischen den Knoten Innsbruck, Amras und Schönberg. Wie gesagt, auch ca. 20 Minuten. Wo immer es geht, gute und sichere Fahrt. Kommen Sie gut an Ihr Ziel. Wie sieht es aktuell mit den Temperaturen aus? In Biberwir 24 Grad, Zierl 26 und in Schwoich aktuell 25 Grad. Ja, der heutige Nachmittag gibt es noch ein paar Sonnenstunden, Wolken ziehen aber von Norden her durch und die werden dann immer mehr. Ein Blick auf heute Abend und heute Nacht in Nordtirol beginnt es am Abend verbreitet zu regnen und der Regen wird in Staulagen zeitweise kräftig wie eine Tiefstwerte der kommenden Nacht 10 bis 15 Grad.
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1: Charlie Gehmer begrüßt Sie recht herzlich in der zweiten Stunde des Wunschkonzertes. Jetzt erst Ihr Radiogerät aufgedreht. Sind auch Sie recht herzlich willkommen. Bis 17 Uhr dürfen wir Ihre Wünsche erfüllen. Mit etwas Glück sind Sie mit dabei. Garantie gibt es leider keine. 052 42 61 030 und dann die 31 einfach anrufen. Vielleicht rufen Sie auch heute zum ersten Mal an. Wie auch immer, ich freue mich auf Ihren Anruf. Übrigens, heute an diesem Sonntag, an diesem 13. September, ist Tag des Gedenkens an verstorbene Haustiere. Ich glaube, wir denken da alle daran. Viele haben Haustiere und ich werde immer denken auf meine liebe Katze, auf die Emi. Geht mir nie aus dem Sinn. Ihnen geht's vielleicht auch so. So, und jetzt kommen wir zu unserem ersten Musikwunsch von den Baldauern.
2: Hallo eins, hallo Charlie, du bist die Veronika. Wünsch mir bitte von den Baldauern Corinna. Danke dir und einen schönen Sonntag wünsche ich dir.
1: Wünsche auch schönen Sonntag, liebe Veronika. Hier ist der erste große Hit von den Baldauern. Tanz mit mir, Corinna und Charlie Gehmer wünschen auch viel Spaß. Und schön, dass Sie alle mit dabei sind, in nah und in fern.

0: Schöne Musik von den Baldauern, liebe Hörer. Sie wissen ja, nichts auf der Welt wirkt so ansteckend wie Lachen und gute Laune. Ja? Gute Laune haben wir natürlich immer hier bei uns auf U1 und Lachen. Ja, ist jetzt mit Ihnen angesagt. Sind Sie einverstanden? Wenn Sie nicht gelacht haben, wird's Zeit. Jawohl, jetzt sind wir gleich alle besser drauf, würde ich sagen. Nächste Musikwunsch wartet schon, die haben es auch recht lustig. In Brixlek wird da gefeiert.
1: Hallo, eins, da ist der Christopher aus Brixlek. Wir sitzen da jetzt ganz nett zusammen beim Abschluss im Brixleker Schwimmbad und wünschen uns ein tolles Lied von den Nockis. Für euch, danke, ciao.
0: Ja, dann wünsche ich euch noch viel Spaß beim Feiern. Musik für Nockis ist angesagt, übrigens dieses Wochenende das große Nockis-Fest in Mittstadt.

0: Musik von den Okkies immer gerne gehört. Zur nächsten Musikwunsch wartet schon wieder viele Anrufe. Heute an diesem Sonntagnachmittag ein Dankeschön dafür. Und bis 17 Uhr kann Ihr Musikwunsch erfüllt werden. Also unbedingt dranbleiben. Garantie gibt es leider keine. Aber probieren muss man es auf alle Fälle. Nächster Musikwunsch.
1: 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Hallo U1, da ist die Rita aus Silz im Oriental. Ich wünsche mir bitte von Isanto California Tornaro. Danke.
0: Machen wir natürlich gerne, liebe Grüße nach Silz, der Rita Isanto California. Die Gruppe wurde 1973 in der süditalienischen Region Kampanien gegründet. 1975 nahmen sie ihren größten Hit auf, Tornero. Weltweit wurde 11 Millionen Tonträger verkauft. Und vielleicht kommen noch bei Ihnen jetzt ein paar Erinnerungen wieder aus den 70er Jahren. Es war ein Sommerhit, Isanto California und Tornero.

Hallo Ernst, das ist die Rose aus Flauerling. Und wünschen Taten wir für die Amigos Matador. Grüßen möchte meine Schwägerin Rosemarie, meine ganzen Verwandten in Flauerling, sowie die Christlin Innsbruck. Und dir, lieber Charlie, wünsche ich einen schönen Sonntag und vergelt's Gott für die schöne Sendung, was du einbringst. Vergelt's Gott und einen schönen Sonntag noch.

0: Musik von den Amigos, ein neuer Hit, Matador. Liebe Grüße auch nach Belgien, der Gerard und der Ria sind ja ganz große Amigos-Freunde. Jetzt gibt's Verbrauchinformationen und danach schon unser nächster Musikwunsch. Wir sind böhmisch hier bei uns.
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11: Hallo U1, das ist die Hilde aus Flisch. Hallo Charlie. Ich wünsche mir bitte von den Innsbrucker Böhmischen. Wir sind böhmisch. Grüße möchte meine Schwester Anna und Schwager Alois. Wünschen alles Gute.

0: Feli Freude, wir sind Böhmisch hier auf 1, 15:29, eine Minute vor 3:30. Ihnen allen einen wunderschönen und gemütlichen Sonntagnachmittag. Heute wird wieder Formel 1 gefahren, der große Preis aus Spanien, Zwischenstand Norris vor Leclerc und Antonelli. Übrigens, an einen 13. September 1991, die erste Episode der US-Zeichentrickserie Die Simpsons wird in Deutschland ausgestrahlt und 1970 war es, der erste New York City Marathon wird durchgeführt. Ein Blick zurück in die Vergangenheit, jetzt wieder zur Gegenwart zu unserem nächsten Musikwunsch.
1: Hallo, eins der Ruhe. Ich, Anke aus Wäschenbeuren. Ich wünsche mir einen Stand, der den Namen trägt von Nick B., von Oma Inge.
0: Machen wir natürlich gerne. Nick B., sein größter Hit, den Stern, der deinen Namen trägt, und alles dreht sich um die Liebe, liebe Hörer. Und Sie wissen ja, das Schöne an der Liebe ist, dass uns immer wieder überrascht.

0: Liebe Grüße nur nach Deutschland, genauer gesagt nach Thüringen, an die Karin, liebe Grüße.
1: Hallo, mein liebes Radio 1 Tirol mit Herz, meine Nummer 1. Hier spricht Karin aus dem Bundesland Thüringen in Deutschland. Danke, lieber Charlie, dass du am heutigen Sonntag wieder nachmittags mit einem super Wunschkonzert auf Sendung bist. Mein Wunsch wäre so sehr das Lied Du bist wie die Sterne so schön von den Calimeros zu hören. Ein großes Dankeschön für die Erfüllung dieses Wunsches. Herzlichste Grüße gehen nun besonders an dich, lieber Charlie, das ganze 1-Team, alle Zuhörer und ich wünsche allen noch einen schönen Sonntag. Ihr seid die Besten. Bleibt so, wie ihr seid. Auf Wiederhören.
0: Dankeschön für die netten Worte, liebe Karin. Liebe Grüße nach Thüringen. Liebe Grüße auch in die Schweiz. Da haben wir auch viele Hörer. Musik aus der Schweiz von den Calimeros. Du bist wie die Sterne, ist so schön. Ihnen allen einen wunderschönen und gemütlichen Sonntagnachmittag. Schön, dass Sie bei uns sind.

0: Hallo U1, ich bin die Inma aus Madrid und ich wollte für die Rossi von Fritzens mit die Oma nach Paloma. Dankeschön.
1: Hallo.
0: Die Inma aus Madrid und ich wollte für die Rossi von Fritzens mit die Oma nach Paloma. Dankeschön.

0: Der Daniel und der Christoph, der Zillertaler und die Geigerin. Der Matthias, liebe Grüße. Der ist in Berlin an für sich zu Hause, aber derzeit geht er in Kitzbühel um.
1: Hallo U1, hallo Charlie. Hier ist Matthias aus Deutschland, aber heute aus Kitzbühel vom U1 Frühschoppen. Gutes Wetter und tolle Musik mit Lukas. Hätte heute einen Wunsch von Hanna. Ich bin Österreicher. Grüße gehen an dich, Charlie und das ganze U1-Team. Allen noch einen schönen Sonntag. Danke.

0: So ist es, liebe Hanna. Ich bin Österreicher. Und falls uns die Hanna gerade zuhört, schick mir ganz, ganz liebe Grüße und machst tolle Musik und eine ganz, ganz tolle Show. Liebe Grüße nun nach Obernberg.
1: Hallo,
0: oder besser gesagt, Oberndorf.
1: Da ist die Christel aus Oberndorf und ich wünsche mir bitte von den Zillertaler Spitzbuben mit Musik und viel Gesang. Nein, Entschuldigung, ich bin ein echtes Bergeskind. Entschuldigung. Danke vielmals.
0: Das macht doch nichts, spielen wir natürlich gerne. Liebe Grüße nach Oberndorf. Ich bin ein Bergeskind, die Zillertaler Bergzugreiter.

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bin die Hall, Sieglinde von Hall, lieber Charlie. Ich wünsche mir, dass die Sonne in dein Herz, sollte es schon vergeben sein, nimm etwas anderes für mich. Herzlichen, herzlichen Dank. Freue mich schon auf die Stimme von Charlie. Danke.

Ich hoffe, wir bringen in die Sonne nach Hause mit der Musik und dem Programm von Radio U1 Tirol. Wenn Sie heute Namenstag haben, wünsche ich mir alles Gute, wenn Sie Johannes, Nordburger oder Tobias heißen. Ein Blick auf die Bauernregel. Ja, für den 13. September, liebe Hörer, gibt es direkt keine ganz bestimmte berühmte alleinstehende Bauernregel. Aber der Tag liegt genau vor dem bekannten Lostag, für den eine wichtige Wetterregel gibt. Das heißt, ist hell am Kreuz Erhöhungstag, so folgt ein strenger Winter nach. Also der kommende Winter soll dann kalt und streng werden. Wir werden es auf alle Fälle beobachten. Wenn Sie heute Geburtstag haben, wünsche ich Ihnen auch alles Gute. Und ein ganz bekannter Fußballer hat Geburtstag. Von Bayern München ist er nach Kanada gegangen. Thomas Müller, der feiert heute seinen 37. Geburtstag, der Weltmeister von 2014. Und der wird in Kanada sicherlich feiern mit seiner neuen Freundin. Die Schauspielerin Maria Furtwängler wird 60. Schauspielerin Jacqueline Bisset feiert heute ihren 82. Geburtstag. Und eine Kollegin von mir, die Katja Burkhardt von RTL, die Moderatorin, die feiert heute ihren 64. Geburtstag. Alles Gute, Katja. Und wie gesagt, wenn Sie heute Geburtstag haben sollten, auf diesem Wege alles Liebe und alles Gute. Und machen Sie sich noch einen ganz, ganz schönen Sonntag. Ich freue mich auf die dritte Stunde mit Ihnen gemeinsam hier bei Charlies Wunschkonzert. Heute wieder viele Anrufe, aber es ist nie zu spät anzurufen. Mit etwas Glück sind Sie mit dabei. Garantie gibt es leider keine. Bis 17 Uhr kann Ihr Musikwunsch erfüllt werden. Ich hoffe, Ihnen gefällt auch die heutige Sendung. Meine Kollegen in Wien warten auch schon mit den Weltnachrichten und ich warte auch schon auf die dritte Stunde mit Ihnen. Wir hören uns dann in Kürze ein paar Klänge noch mit Ricky King und seinem Hit Verde.

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1: Mit Hannes Haab. In Wien gibt es derzeit 10-mal so viele Menschen, die eine Lehre anfangen wollen, als es Lehrstellen gibt. Über 5000 Lehrstellensuchende zählt das AMS. Demgegenüber stehen nicht ganz 500 Lehrstellen. Ein Trend, den es nicht nur in Wien gibt. Und das macht AMS-Chefin Petra Traxl durchaus Sorgen.
2: Ich denke, da geht es darum, dass wir mit allen Mitteln und Möglichkeiten den Betrieben nahebringen müssen. Es sind ihre Arbeitskräfte, sie müssen ausbilden. Und wenn Betriebe das nicht mehr schaffen oder es für sie nicht möglich ist, dann wird es verstärkt eine überbetriebliche Ausbildung in Österreich brauchen. Dann wird es vielleicht auch einen Ausbildungsfonds brauchen.
1: Von Seiten der Wirtschaft heißt es dazu, dass es immer schwieriger wird, passende Lehrlinge zu finden. Bei einer Blutvergiftung oder Sepsis zählt jede Minute. Darauf wollen Intensivmediziner am heutigen Welt-Sepsis-Tag aufmerksam machen. Die Krankheit entsteht, wenn der Körper auf eine Infektion überreagiert. Das Gefährliche dabei ist, dass die Krankheit oft übersehen wird. Die Symptome sind am Anfang nämlich ähnlich wie bei einer Grippe, etwa mit Fieber oder Kopfweh. Bleibt das Fieber hoch und kommen noch Kreislaufprobleme dazu, unbedingt sofort mit 144 die Rettung anrufen, sagen uns Mediziner. Bei einem Fährunglück in Indonesien sind mindestens 6 Menschen ums Leben gekommen, mehr als 120 werden noch vermisst, 115 Menschen konnten von anderen Schiffen gerettet werden, der Rettungseinsatz läuft noch, die Fähre ist in der Zwischenzeit aber gesunken. Umweltminister Tautschnig warnt heute davor, dass sich die asiatische Hornisse in Europa und auch in Österreich immer mehr ausbreitet. Sie ist vor allem für Bienen eine Gefahr. Tautschnig ruft dazu auf, wenn jemand ein Tier oder ein Nest sieht, den Fund möglichst zu fotografieren und zu melden.
3: Wir schauen für Sie auf Tirol Straße mit dem Radio 1 Tirol Verkehrsservice auf die A12 auf die Interlautobahn, Fahrt Richtung Deutschland vor dem Grenzübergang Kufstein-Kiefersfelden ca. 20 Minuten Zeitverlust. Eine Viertelstunde müssen Sie warten auf der A13 auf der Brennautobahn, Fahrt Richtung Italien zwischen den Knoten Innsbruck-Amras und Schönberg-Stubertal. In weiterer Folge dann zwischen Matrei-Steinach und auch Nöslach eine Viertelstunde. Und Fernbahnstraße in beiden Fahrtrichtungen zwischen Nassereit und dem Grenztunnel Füssen. Fehlt abschnittsweise, gibt es da Stau und bis zu einer Viertelstunde Zeitverlust. Wo immer es geht, gute und sichere Fahrt, kommen Sie gut an Ihr Ziel. Wie sieht es denn aktuell derzeit mit den Temperaturen aus? In Sams 25, Innsbruck 26, Kössen 23 und ein Blick nach Osttirol. In Lienz ist aktuell heiter bei 23 Grad. Der Sonntag geht sonnig zu Ende, aber am Abend beginnt es verbreitet in unserem Land zu regnen. Die Tiefstwerte der kommenden Nacht 10 bis 15 Grad. Ein Blick auf morgen Montag. Die neue Woche beginnt bewölkt, in Nordtirol vielerorts nass. Tagsüber legt der Regen aber immer längere Pausen ein und vom Westen her beginnt es aufzulockern. Die Temperaturen für morgen 18 bis 24 Grad.
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1: Wie schnell ist doch die Zeit vergangen. 2 Stunden haben wir schon hinter uns und 1 Stunde bleibt uns nur mehr über hier bei Charlies Wunschkonzert. Wenn Sie jetzt erst eingeschaltet haben, seien auch Sie recht herzlich willkommen. Bis 17 Uhr dürfen noch Ihre Musikwünsche erfüllen. Mit etwas Glück sind Sie mit dabei. Garantie gibt es leider keine. 052 42 61 030 und dann die 31. Vielleicht rufen Sie auch zum ersten Mal an. So, genug der Worte. Heute wieder viele, viele Anrufe. Liebe Grüße nach Udans. Der Irmi.
2: Ja, hallo, Orste, die Irmi aus Udans. Ich wünsche mir das Lied Komm her, ich nehme dich mit vom Andreas Martin. Danke und für dich. Schönen Tag noch.
1: Wünschen wir auch noch einen schönen Sonntag, Andreas Martin. Komm her, ich nehme dich mit. Ich nehme Sie mit in die 3. Stunde des Wunschkonzertes. Schön, dass Sie alle mit dabei sind, in nah und in fern.

0: Alles dreht sich um die Liebe und wissen, liebe Hörer, Liebe ist wie eine Blume, die vergeht, wenn sie nicht gewässert und gepflegt wird. Liebe Grüße nun an Erwin in die Schweiz. Grüezi.
1: Hallo O1, hallo Charlie, das ist wieder Erwin aus der Schweiz. Kannst du mir bitte das Lied On the Road Again von Willie Nelson abspielen, da ich mit dem Motorrad momentan unterwegs bin? Und das hört sich doch ein schönes Lied an. Ich wünsche allen, die mich kennen, dir auch einen feinen Sonntag und mach's weiter so. Tschüss.
0: Werden wir machen. Gute Fahrt.

Hallo Heinz, da ist die Maria aus Schwarz. Ich hätte gerne einen Wunsch, lieber Charlie, und bleiben wir mal in Schwarz. Spielen wir das Viola Colomba von Martin und von Peter. Und grüßen Tati, alle, was mich kennen, besonders die Trude, meine beste Freundin. Danke und einen schönen Sonntag noch.

0: Peter Martin für die Maria in Schwarzen für einen schönen Sonntag, liebe Maria. Nun nach Osttirol, nach Heiligenblut. Auch da wird U1 gehört. Servus.
1: Grüß der Georg aus Heiligenblut. Ich möchte die Original Oberkleiner mit dem Stück Großglockner Blick. Schönen Tag.
0: Wünsche natürlich auch einen schönen Tag und viel Spaß mit dem Großglockner Blick. Liebe Grüße nach Heiligenblut, nach Osttirol.

0: Liebe Grüße nochmal nach Heiligen Blut und noch einen schönen Sonntag dem Georg. Wer ist jetzt dran, kurz und bündig?
1: Hallo U1. Barcelona.
0: Okay, Christian Stark, viel Spaß.

0: Jetzt gibt es Verbraucherinformationen und danach unser nächster Musikwunsch. Sie machen Musikprogramm noch bis 17 Uhr hier bei Charlies Wunschkonzert. Und unser nächster Musikwunsch, ja, die Lederhosen-Dirndl wurden gewünscht. Bitte schön.
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5: Hallo U1, da ist der Richard Meier aus Oerbach. Hallo Charlie. Bitte spül mir, wenn es der Platz frei hat und vor allem, wenn es in Archiv hast, ein Stück für die Lederhosendirnl. Anscheinend groß für die Studienreise in Bruck, für die Nachstadt Frieder in Bruck, für meine ganzen Verwandten. Da soll das mich kennen. Ich wünsche Ihnen einen schönen Sonntag. Servus. Danke, Charlie. Pferdeng.

0: Eine Rarität für den Richard Mayer, die Lederhosen-Dirndln hier bei uns auf U1. Liebe Grüße nur nach Deutschland und die liebe Jess. Hallo Jess.
1: Hallo U1, servus lieber Charlie, hier ist die Jess aus Deutschland. Ich wünsche mir das Lied von den Kasseloder Spatzen, ich schwöre. Oder von Melissa Naschenweng, Kompliment. Ich grüße meinen lieben Mann Matze, meine Schwiegereltern Wanner und Johanna und unsere liebe Franzi aus Tirol. Mit ihr haben wir ein wunderschönes Wochenende in Schwangau verbracht. Ich freue mich nach 4 Wochen Stress endlich wieder deine Sendung hören zu können. Wir wünschen dir, lieber Charlie, einen wunderschönen Sonntag. Danke, ciao.
0: Auch dir, euch einen schönen Sonntag und es wird wieder Zeit, das Wunschkonzert zu hören. Für euch, für dich, liebe Jess, die Kastrote Spatzen.

0: Podcast Lauer der Spatzen, liebe Grüße nach Deutschland an die Jess. Übrigens, an diesem Sonntag, liebe Hörer, an diesem 13. September ist Brich einen Aberglaubentag. Ja, heute sollen Sie sich aktiv einen Aberglauben zu widersetzen, um zu beweisen, dass er unwahr ist. Also vielleicht können Sie heute das noch tun, falls Ihnen langweilig ist. Oder nicht, wie auch immer. Nächster Musikwunsch.
1: Hallo U1, das ist der Daniel. Ich darf mir gern für die Julia ein Liedl wünschen. Andreas Gabalé, ich singe ein Lied für die. Danke, schönen Tag noch.
0: Okay, mach mal gerne. Singen wir für die Julia. Ich singe ein Lied für die. Ich im Studio, dass niemand hört und Sie vielleicht zu Hause. Ihnen allen einen schönen Sonntagnachmittag.

ein. Ich bin von Voice, die Tochter von den Zipfelfrösche und ich bin die Nichte und wir wünschen Ihnen die Zipfelfrosch-Polka. Danke, ciao. Ciao.

0: Heute wurde wieder Fußball gespielt. Die WSG Tirol hat zu Hause gespielt gegen Hartberg und der Endstand 2:2. Der Ausgleich kam von den Wattenern erst in der 95. Minute, also ein wichtiger Punkt. Nächster Musikwunsch, liebe Grüße nach Zams.
1: Hallo U1, da ist die Elfe aus Zams. Hallo Charlie, ich wünsche mir bitte vom Reinhold Bilgeri, I'm gonna take you home. Ich wünsche einen schönen Sonntag, danke für die tolle Musik und alles Gute. Ciao, danke.
0: Ich wünsche auch noch einen schönen Sonntag mit der besten Musik, einen meiner vielen Lieblingsplatten, was ich habe von Bilgeri, I'm gonna take you home. Liebe Grüße nach Zams.

0: Der große Preis von Spanien in der Formel 1 ist soeben zu Ende gegangen. Gewonnen hat Antonelli vor Verstappen und Norris. Nächster Musikwunsch führt uns in die Schweiz.
1: Ja, hallo, U1. Salut, Charlie. Da ist der Peter aus der Schweiz.
0: Grüezi.
1: Und ich hätte gerne von Andrea Berg, du hast mich 1000 Mal belogen. Für alle, die ich mich kennen und für euch auch. Alles Gute und einen schönen Nachmittag. Tschüss zusammen.
0: Wünsche ich auch schönen Nachmittag und weiterhin viel Spaß mit Radio U1 Tirol.

0: heute wieder viele, viele Anrufe. Ein Dankeschön dafür, liebe Hörer. Ich hätte gerne alle Musikwünsche erfüllt, aber leider aus Zeitgründen war das nicht möglich. Aber einen Musikwunsch haben wir noch vorbereitet. Das erfahren Sie in Kürze nach den Verbrauchinformationen. Also wenn Sie noch nicht drangekommen sind, vielleicht sind gerade Sie derjenige.
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1: Hallo, eins, hallo Charlie, da ist wieder der Helmut aus der Obersteiermark, das Hometown. Die wünsche mir ein Lied vom Engelbert. Ist egal welches, und ich grüße alle, die mich kennen. Danke euch, schönen Tag noch.

0: immer gerne gehört. Musik von Engelbert, Under the Man in the Moon. Und das war's für heute. Das war Charlies Wunschkonzert. Nochmals Dankeschön für die vielen, vielen Anrufe heute wieder und ein Dankeschön an Sie alle da draußen, wo immer Sie uns auch gerade zugehört haben. Wenn es Ihnen gefallen hat, bitte weitersagen. Unbedingt dranbleiben hier bei uns im Programm. Um 18 Uhr meldet sich mein Kollege Florian Klingerschmidt. Da gibt es wieder die Musikschmankerl für Sie. Und Sie wissen auch, liebe Hörer, wie heißt das schön? Ein Mensch, ja? Ein Mensch mit zwei Gesichtern wird früher oder später vergessen, welches sein wahres Gesicht ist. In diesem Sinne, alles Liebe, alles Gute, bleiben Sie oder werden Sie gesund. Das wünschen von ganzem Herzen Ihr, euer Charlie Giermeier. Für heute noch einen schönen Sonntagabend wünsche ich Ihnen. Für nächste Woche wünsche ich Ihnen eine Woche mit vielen glücklichen Momenten. Und jetzt schalten wir gleich nach Wien. Die warten schon mit den Weltnachrichten, der Hannes Haab. Schönen Abend noch.
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2: Mit Hannes Haab. Mit dem neuen Schuljahr beginnt für die Schülerinnen und Schüler auch wieder eine intensive Zeit des Lernens. KI ist mittlerweile ganz in der Schule angekommen. Das zeigt eine aktuelle Umfrage von Market Agent. Über ein Viertel der Eltern mit Schulkindern sagen, dass ihre Kinder KI für Hausaufgaben nutzen, sagt Andrea Berger von Market Agent.
3: Bei den Eltern selbst überwiegt derzeit eine vorsichtige, positive bzw. neutrale Haltung. 39% finden KI als Lernhilfe positiv und auch für die Zukunft wird KI einiges zugetraut in dem Bereich. In der Gesamtbevölkerung halten es 56% für wahrscheinlich, dass KI klassische Nachhilfe in den kommenden Jahren zumindest teilweise ersetzen kann.
2: Zudem berichtet ein Drittel der Eltern mit Schulkindern, dass zumindest eines ihrer Kinder im vergangenen Jahr Nachhilfe gebraucht hat. Um die Sicherheit in der Arktis geht es heute in Finnland. Mehrere europäische Staats- und Regierungschefs und auch Vertreter der EU beraten über ihre Strategie für die Arktis. Die Region wird geopolitisch immer wichtiger. Durch den Klimawandel schmilzt das Eis in der Arktis schneller. Neue Schifffahrtsrouten und auch Zugänge zu Rohstoffen entstehen. Seit Monaten hat es ein surrendes Störgeräusch um die russische Botschaft in Wien gegeben. Es ist Tag und Nacht hörbar gewesen. Anrainer hatten sich zuhauf beschwert. Messungen des Magistrats hatten zuletzt bestätigt, dass das Geräusch schädlich für die Gesundheit der Anrainer ist. Seit Freitagnachmittag ist das Geräusch aber nun weg. Gekommen sein soll es von Lüftern verschiedener Anlagen am Dach der russischen Botschaft. Pflege passiert in den meisten Fällen in Österreich nach wie vor zu Hause. Über 950.000 Menschen in Österreich kümmern sich um pflegebedürftige Familienmitglieder. Für sie braucht es deutlich mehr Unterstützung, ist heute die Forderung von zahlreichen NGOs wie der Caritas zum heutigen Aktionstag für pflegende Angehörige.
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1: Mit Hannes Harp. Nachhilfe ist für die meisten Schülerinnen und Schüler bereits mehr als einen Fünfer auszubessern. Über ein Drittel der Eltern mit Schulkindern berichten, dass sie in den vergangenen 12 Monaten zumindest für eines ihrer Kinder Nachhilfe organisiert haben. Das steht im aktuellen Lernhilfemonitor von Market Agent. Die Gründe dafür kennt Andrea Berger von Market Agent.
2: An erster Stelle stehen tatsächlich die Vorbereitung auf Schularbeiten, Tests und Prüfungen, außerdem die Verbesserung des Notendurchschnitts oder auch das Schließen von Wissenslücken. Nachhilfe ist für viele also nicht mehr erst eine Notlösung, wenn es tatsächlich kritisch wird, sondern eher eine laufende Begleitung durch den Schulalltag.
1: Fast 9 von 10 zahlen einen Teil der Kosten für Nachhilfe. Für 2/3 der Familien bedeuten die Kosten dafür eine starke Belastung. Die im Juli gesenkte Mehrwertsteuer auf Grundnahrungsmittel bringt offenbar weniger als gedacht. Konkret ist nämlich nur knapp 1/4 der tatsächlich gekauften Lebensmittel von der Steuersenkung überhaupt betroffen. Das zeigt eine neue OGM-Auswertung. Grund dafür sind die vielen Ausnahmeregelungen. Zum Beispiel gilt der ermäßigte Steuersatz zwar für Weizenmehl, nicht aber für Roggenmehl. Das Ergebnis: Haushalte sparen sich im Schnitt nur 57 Euro im Jahr, deutlich weniger als die ursprünglich versprochenen bis zu 100 Euro. In Wien gibt es derzeit 10-mal so viele Menschen, die eine Lehre anfangen wollen, als es Lehrstellen gibt. Über 5000 Lehrstellensuchende zählt das AMS. Demgegenüber stehen nicht ganz 500 Lehrstellen. Ein Trend, den es nicht nur in Wien gibt. Von Seiten der Wirtschaft heißt es, dass es immer schwieriger wird, passende Lehrlinge zu finden. Formel 1. Mercedes-Pilot Kimi Antonelli gewinnt den Grand Prix von Spanien auf der neuen Strecke in Madrid. Hinter Antonelli sind Max Verstappen im Red Bull und Weltmeister Lando Norris im McLaren ins Ziel gekommen. Und noch Fußball, da gewinnt die Wiener Austria 2:1 gegen Austria Lustenau. Und mit einem 2:2 Unentschieden haben sich die WSG Tirol und der TSV Hartberg getrennt.
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2: Ein Servus, grüß euch und hallo hinaus an alle Zuhörer und Zuhörerinnen. Ja, liebe Freunde, es ist Sonntagabend, kurz nach 18 Uhr und natürlich heißt es auch heute wieder ein Feuerwerk der Musik, Schmankerln und Raritäten aus vergangenen Zeiten. Im Studio und am Mikrofon euer Florian Klingenschmid. Ich hoffe, ihr habt den heutigen Sonntag ein bisschen genießen können und jetzt machen wir uns einfach gemeinsam eine schöne Stunde voller toller Musik. Und wenn ihr euch denkt, sie darf mir aber eigentlich gerne mal so einen lässigen Titel wünschen, der mindestens 20 Jahre alt ist, dann könnt ihr das machen. Schreibt mir eine Mail an florian.feuerwerk@gmx.at oder hinterlasst ein kurzes Kommentar auf der Facebook-Seite von ins Grubertaler. Und jetzt starten wir so richtig hinein in die heutige 203. Sendung vom Goldried Quintett. Servus!

Von schneidiger Musik aus Osttirol vom Goldfried Quintett. Jetzt zu gewaltiger Musik aus meiner Heimat, aus dem Tirolerland. Von den Milserbuben, goldenes Inntal.

Und weil es einfach so eine bärige Musik ist aus dem Tirolerland, darf ich sagen, bleiben wir nochmal gleich in Tirol. Und somit darf ich auch schon zum ersten Wunsch kommen in der heutigen Sendung. Lieber Franz aus Reit im Alpachtal, ich hoffe, du hast ein Radio laut ausgerannt, weil jetzt habe ich speziell für dich das Hippacher Trio vorbereitet. Mit jedes Jahr einmal.

Unvergessene Musik, die einfach weiterlebt. Das Hippacher Trio. Und Musik aus dem Ländle, aus dem Klostertal besser gesagt, die habe ich jetzt am Sendepult liegen. Von den jungen Klostertalern. Die Firmengleiter Polka.

Für alle Jäger, ganz speziell, habe ich jetzt was vorbereitet von Slough Crafts und ich kann seinen Original Obergrennern. Der Jäger Landler.

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Ja, natürlich nach wie vor im Studio und am Mikrofon von Radio U1 Tirol. Euer Florian Klingenschmidt mit meiner Sendung Ein Feuerwerk der Musik, Schmankerln und Raritäten aus vergangenen Zeiten. Wie eingangs erwähnt, die 203. Sendung geht dahin wie das Maismelchen. Und jetzt geht's weiter mit Musik vom Ensemble Hans Wieland, die Kranzelpolka.

Musik im Doppelpack, das finde ich jetzt für wieder mal vorbereitet. Den Beginn, den machen die Fidelen Intaler mit dem Weißbacher Marsch. Und gleich drauf, da spielen so die Bergzigeuner aus dem Zillertalauf mit mein Dirndl, komm tanz mal.

In der Zwischenzeit habe ich wieder ein bisschen Zeit gehabt und habe wieder ein bisschen gestöbert im U1 Musikarchiv. Und ich bin fündig geworden. Vom Cowgirl aus Bayern. Von der Niki, wenn ich mit dir tanze. Und gleich danach, da hören wir noch die Brüder Brunner und Brunner mit immer wieder, immer wieder.

Das war schon eine gewaltige Musik, was die zwei Männer gemacht haben. Brunner und Brunner. Ja, und für die Ingrid aus Fügen, dort auf jetzt den nächsten Titel. Sozusagen aus dem Sendepult rauskatapultieren. Von den Original-Zillertalern. Ein Tiroler bleibt ein Tiroler.

0: von Musi aus dem Zillertal darf ich zum nächsten Wunsch kommen. Liebe Dagmar aus Mutters, du bist ein ganz, ganz großer Nokis-Fan, hast du mir angeschrieben, und würdest dir halt gerne ein Liedl wünschen aus vergangenen Zeiten, wo es noch nicht die Nokis waren, wo sie sich noch das Nockheim-Quintett geheißen haben. Und das sind jetzt für dich vorbereitet. Bitte gib mir eine Chance.
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Sunny Pies aus Kärnten im weißen Anzug von den Nockies geht's direkt weiter in die grüne Mark, in die Steiermark. Und jetzt darf ich sagen, jetzt ist es mal an der Zeit, einen Bayerischen zu tanzen. Bayerisch!

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1: Und weil wir gerade in der Steiermark sind, bleiben wir musikalisch gleich nochmal dort. Mit Musik von einer Gruppe, die es leider Gottes auch nicht mehr gibt. Aber wir haben sie bei uns auf U1 natürlich immer wieder mit dabei. Das St. Aller Quintett mit der Sepperl-Polka.

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Hörer, liebe Hörerinnen, schön langsam geht's wieder dem Ende entgegen von der heutigen Sendung. Und deshalb darf ich sagen, machen wir schnell nochmal weiter mit Musik, dass uns die Zeit nicht ganz davon läuft. Vorbereitet habe ich für euch jetzt die vier Halterbuben und so tue ich's.

Ensemble Franz Mihalic war ja bei uns im Tirolerland auch äußerst erfolgreich unterwegs, muss man sagen. Nicht umsonst haben sie den Aachensee ein Liedl gewidmet. Am Aachensee.

liebe Hörer, und das war's wieder. Eine Stunde voller Musik. Meine inzwischen 203. Sendung, ein Feuerwerk der Musik, Schmankerln und Raritäten aus vergangenen Zeiten. Ich hoffe, ich habe wieder ein bisschen erfreut machen können mit dem ein oder anderen Gusterstückel und möchte mich wie immer beeng auf das Herzlichste bedanken fürs Zuhören. Vergelt's Gott tausendmal. Zum Abschluss, da habe ich jetzt noch ein Liedl vorbereitet vom alten Trio Tirol, das Geheimnis der Johannisnacht. Und vergesst es mir nicht, zu hören ist die Sendung natürlich jeden Sonntag von 18 bis 19 Uhr und am Mittwoch dann die Wiederholung von 20 bis 21 Uhr. Jetzt wünsche ich euch noch einen feinen Abend und das Wichtigste, wie gesagt, immer zum Schluss. Bleibt mal gesund. Das wünscht euer Florian Klingenschmidt.

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2: Mit Hannes Harp. Weil die Beziehungen wegen des Zollstreits mit den USA schlechter werden, will Kanada näher an die EU rücken. Der kanadische Ministerpräsident Mark Carney prüft für sein Land die Möglichkeit einer Quasi-Mitgliedschaft, ohne wirklich Teil der Union zu sein. Das will das Wall Street Journal von Vertretern der EU und Kanadas erfahren haben. Besonders intensiv soll Carney darüber mit Frankreichs Präsident Macron geredet haben. Solche Abkommen für engere politische und wirtschaftliche Zusammenarbeit hat die EU bereits etwa mit der Ukraine, Georgien oder Israel. Nachhilfe ist für die meisten Schülerinnen und Schüler bereits mehr als einen Fünfer auszubessern. Über ein Drittel der Eltern mit Schulkindern berichten, dass sie in den vergangenen 12 Monaten für zumindest eines ihrer Kinder Nachhilfe organisiert haben. Das steht im aktuellen Lernhilfemonitor von Market Agent, oft um sich auf Schularbeiten oder Prüfungen vorzubereiten oder Wissenslücken zu schließen. Für fast 2/3 der Familien bedeuten die Kosten für Nachhilfe eine starke Belastung. In der Türkei hat es rund um Razzien gegen Vereine der LGBTQ-Community Festnahmen gegeben. Die Polizei hat mindestens 162 Aktivisten der Vereine festgenommen. Davor seien Ermittlungen wegen Vereinsgründung zum Begehen einer Straftat, Prostitution, Obszönitäten und Drogenbesitz gestartet worden, wie es heißt. Umweltminister Tauschnik warnt heute davor, dass sich die asiatische Hornisse in Europa und auch in Österreich immer mehr ausbreitet. Sie ist vor allem für Bienen eine Gefahr. Tauschnik ruft dazu auf, wenn jemand ein Tier oder ein Nest sieht, den Fund möglichst zu fotografieren und zu melden.
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1: Mit Hannes Haab. Die Grünen drängen auf ein Klimaschutzgesetz mit verbindlichen Zielen. Auch gegen die Trockenheit und für Hitzeschutz, beispielsweise in Schulen, Kindergärten und Altenheimen, muss was weitergehen. Dazu haben die Grünen für morgen eine Sondersitzung des Nationalrats beantragt. Darin wollen sie auch einen dringlichen Antrag einbringen. Grünen-Chefin Leonore Gewessler hat an die über 640 Menschen erinnert, denen der vergangene Hitzesommer das Leben gekostet hat. Weil die Beziehungen wegen des Zollstreits mit den USA schlechter werden, will Kanada näher an die EU rücken. Der kanadische Ministerpräsident Mark Carney prüft die Möglichkeit für sein Land, quasi Mitglied der EU zu werden, ohne wirklich Teil der Union zu sein. Das will das Wall Street Journal von Vertretern der EU und Kanadas erfahren haben. Besonders intensiv soll Carney darüber mit Frankreichs Präsidenten Macron geredet haben. Solche Abkommen für engere politische und wirtschaftliche Zusammenarbeit hat die EU bereits, etwa mit der Ukraine, Georgien oder Israel. Im Untersuchungsausschuss zur Causa Pilnacek werden kommende Woche erstmals Politikerinnen befragt. Am Mittwoch ist die frühere Justizministerin Alma Sadic von den Grünen an der Reihe. Am Donnerstag die derzeitige SPÖ-Justizministerin Anna Sporrer. Es geht um die Frage, ob sich die Politik nach dem Tod des früheren Spitzenbeamten Christian Pilnacek in die Arbeit der Justiz eingemischt hat. China ist bereits bei E-Autos gut im Geschäft. Jetzt setzt sich dieser Erfolg auch bei Elektro-Lkw fort. Laut einer Studie der Beraterfirma PwC hält China hier bereits 95% Marktanteil. Europa hinkt dagegen deutlich hinterher. Der Grund ist vor allem, dass China viel Geld dafür in die Hand nimmt und Firmen mit hohen Förderungen unterstützt.
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